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1: Stralsund. Der Arbeitskreis Steuerschätzungen ist in Stralsund zu seiner regulären Mai-Sitzung zusammengekommen. Dabei wurde die bisherige Prognose über den gesamten Schätzzeitraum nach unten korrigiert. Für die kommenden 5 Jahre werden bundesweit im Vergleich zur Herbststeuerschätzung 2025 Mindereinnahmen von insgesamt rund minus 87 Milliarden Euro erwartet. Dämpfend wirkt sich insbesondere die schwächere gesamtwirtschaftliche Entwicklung aus. Auch für Mecklenburg-Vorpommern sinken die Einnahmeerwartungen. In 2026 werden gegenüber der aktuellen Haushaltsplanung negative Effekte in Höhe von minus 19 Millionen Euro erwartet, für das Jahr 2027 in Höhe von minus 53 Millionen Euro. Auch für die Folgejahre ergeben sich geringere Einnahmeerwartungen. Für zusätzliche Herausforderungen sorgt die Einwohnerentwicklung von Mecklenburg-Vorpommern. Aufgrund der geringeren Geburtenrate im Land sinkt der Einwohneranteil weiter ab. Dieser demografische Verlust wirkt sich für das Land nachteilig im bundesstaatlichen Finanzausgleich aus. Bei den Kommunen in Mecklenburg-Vorpommern zeigt sich ebenfalls ein gedämpftes Bild. Die Entwicklung der Gemeindesteuern bleibt hinter den bisherigen Erwartungen zurück. Die Steuereinnahmen der Gemeinden werden in den Jahren 2026 und 2027 voraussichtlich um minus 28 Millionen Euro und um minus 1 Million Euro niedriger ausfallen. Finanz- und Digitalisierungsminister Dr. Heiko Goye sagte: Die Ergebnisse der aktuellen Mai-Steuerschätzung zeigen, dass die finanzielle Lage weiterhin angespannt bleibt. Die zu erwartenden Mindereinnahmen stellen uns insbesondere in der nächsten Legislaturperiode vor zusätzliche Herausforderungen. Die Schätzergebnisse werden wir nun im Detail auswerten. Klar ist aber schon jetzt, die Anstrengungen zur Konsolidierung müssen intensiviert werden. Wismar. Sportministerin Stefanie Driese hat kürzlich an der feierlichen Wiedereröffnung des HW-Leasing-Stadions des PSV Wismar teilgenommen. Nach 6-jähriger Bauzeit in insgesamt 4 Bauabschnitten ist im Wismar nun ein echtes, hochmodernes Schmuckkästchen für den Sport entstanden, erklärte Driese in ihrem Grußwort und stellte dabei das außergewöhnliche Engagement des Vereins heraus. So seien der neue Kunstrasenplatz, das Teamhaus mit Umkleiden und Sanitäranlagen, die multifunktionale Aufwärmfläche, die erneuerte Laufbahn sowie das Clubhaus mit Geschäftsstelle, Schiedsrichterraum und Multifunktionsbereichen, auch mit vielen ehrenamtlichen Stunden der Vereinsmitglieder, bewerkstelligt worden. Dieser Einsatz vieler freiwilliger Helferinnen und Helfer ist wahrscheinlich nicht alltäglich. Im Resultat zeigt das neue Stadion aber, was möglich ist, wenn Ehrenamt, kommunale Verantwortung, Landes- und Bundesförderung gemeinsam an einem Strang ziehen, betonte Driese. Gleichzeitig werde dadurch die große Verankerung des PSV in der Hansestadt Wismar deutlich, so die Ministerin. Besonders freue sich Driese über die inklusive Ausrichtung der neuen Anlage. So lag ein Schwerpunkt der Umbaumaßnahmen dezidiert auf der Barrierefreiheit. Zudem wurde kürzlich eine Parasportgruppe im Bereich Leichtathletik gegründet, die neue Trainingsstätte nun voll nutzen kann. Bereits im August soll im Stadion zudem ein landesweiter Talentetag im Parasport stattfinden. Sport verbindet Menschen unabhängig von Alter, Herkunft oder körperlichen Voraussetzungen. Moderne und barrierefreie Sportstätten sind deshalb wichtige Orte der Begegnung und des gesellschaftlichen Zusammenhalts, unterstrich Drese beim Rundgang durch die neue Anlage. Das betrifft gerade Menschen mit Einschränkungen, die bisher nicht immer gänzlich uneingeschränkt Sportstätten nutzen konnten, so die Ministerin weiter. Die neue

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1: Stralsund. Der Arbeitskreis Steuerschätzungen ist in Stralsund zu seiner regulären Mai-Sitzung zusammengekommen. Dabei wurde die bisherige Prognose über den gesamten Schätzzeitraum nach unten korrigiert. Für die kommenden 5 Jahre werden bundesweit im Vergleich zur Herbststeuerschätzung 2025 Mindereinnahmen von insgesamt rund minus 87 Milliarden Euro erwartet. Dämpfend wirkt sich insbesondere die schwächere gesamtwirtschaftliche Entwicklung aus. Auch für Mecklenburg-Vorpommern sinken die Einnahmeerwartungen. In 2026 werden gegenüber der aktuellen Haushaltsplanung negative Effekte in Höhe von minus 19 Millionen Euro erwartet, für das Jahr 2027 in Höhe von minus 53 Millionen Euro. Auch für die Folgejahre ergeben sich geringere Einnahmeerwartungen. Für zusätzliche Herausforderungen sorgt die Einwohnerentwicklung von Mecklenburg-Vorpommern. Aufgrund der geringeren Geburtenrate im Land sinkt der Einwohneranteil weiter ab. Dieser demografische Verlust wirkt sich für das Land nachteilig im bundesstaatlichen Finanzausgleich aus. Bei den Kommunen in Mecklenburg-Vorpommern zeigt sich ebenfalls ein gedämpftes Bild. Die Entwicklung der Gemeindesteuern bleibt hinter den bisherigen Erwartungen zurück. Die Steuereinnahmen der Gemeinden werden in den Jahren 2026 und 2027 voraussichtlich um minus 28 Millionen Euro und um minus 1 Million Euro niedriger ausfallen. Finanz- und Digitalisierungsminister Dr. Heiko Goye sagte: Die Ergebnisse der aktuellen Mai-Steuerschätzung zeigen, dass die finanzielle Lage weiterhin angespannt bleibt. Die zu erwartenden Mindereinnahmen stellen uns insbesondere in der nächsten Legislaturperiode vor zusätzliche Herausforderungen. Die Schätzergebnisse werden wir nun im Detail auswerten. Klar ist aber schon jetzt, die Anstrengungen zur Konsolidierung müssen intensiviert werden. Wismar. Sportministerin Stefanie Driesse hat kürzlich an der feierlichen Wiedereröffnung des HW Leasing Stadions des PSV Wismar teilgenommen. Nach 6-jähriger Bauzeit in insgesamt 4 Bauabschnitten ist im Wismar nun ein echtes, hochmodernes Schmuckkästchen für den Sport entstanden, erklärte Driesse in ihrem Grußwort und stellte dabei das außergewöhnliche Engagement des Vereins heraus. So seien der neue Kunstrasenplatz, das Teamhaus mit Umkleiden und Sanitäranlagen, die multifunktionale Aufwärmfläche, die erneuerte Laufbahn sowie das Clubhaus mit Geschäftsstelle, Schiedsrichterraum und Multifunktionsbereichen, auch mit vielen ehrenamtlichen Stunden der Vereinsmitglieder, bewerkstelligt worden. Dieser Einsatz vieler freiwilliger Helferinnen und Helfer ist wahrscheinlich nicht alltäglich. Im Resultat zeigt das neue Stadion aber, was möglich ist, wenn Ehrenamt, kommunale Verantwortung, Landes- und Bundesförderung gemeinsam an einem Strang ziehen, betonte Driesse. Gleichzeitig werde dadurch die große Verankerung des PSV in der Hansestadt Wismar deutlich, so die Ministerin. Besonders freue sich Driesse über die inklusive Ausrichtung der neuen Anlage. So lag ein Schwerpunkt der Umbaumaßnahmen dezidiert auf der Barrierefreiheit. Zudem wurde kürzlich eine Parasportgruppe im Bereich Leichtathletik gegründet, die neue Trainingsstätte nun voll nutzen kann. Bereits im August soll im Stadion zudem ein landesweiter Talentetag im Parasport stattfinden. Sport verbindet Menschen unabhängig von Alter, Herkunft oder körperlichen Voraussetzungen. Moderne und barrierefreie Sportstätten sind deshalb wichtige Orte der Begegnung und des gesellschaftlichen Zusammenhalts, unterstrich Drese beim Rundgang durch die neue Anlage. Das betrifft gerade Menschen mit Einschränkungen, die bisher nicht immer gänzlich und eingeschränkt Sportstätten nutzen konnten, so die Ministerin weiter. Die neue PSV-Sportanlage sei damit eine wichtige Ergänzung für das sportliche Angebot der Hansestadt und die weitere Entwicklung des Vereins. Mit rund 570 Mitgliedern und zahlreichen Abteilungen, die vom Fußball über Basketball und Boxen bis hin zum Gesundheits- und Reha-Sport reichen, ist der PSV der größte der Hansestadt und jetzt noch attraktiver für sportlich Interessierte. Insgesamt flossen rund 3,9 Millionen Euro Fördermittel in das Projekt. Das Sportministerium Mecklenburg-Vorpommern unterstützte die Sanierung des Vereinsgebäudes mit Mitteln in Höhe von 300.000 Euro. Weitere Fördermittel wurden durch die Hansestadt Wismar sowie dem Bund im Rahmen des Bundesprogramms Sanierung kommunaler Einrichtungen in den Bereichen Sport, Jugend und Kultur bereitgestellt. Der PSV Wismar hat 200.000 Euro an Eigenmitteln eingebracht und darüber hinaus zahlreiche ehrenamtliche Arbeitsstunden geleistet. Greifswald. Anlässlich eines Frühlingsfestes des Berufsbildungswerkes BBW Greifswald hat Sozialministerin Stefanie Drese die wichtige Arbeit der Einrichtung für junge Menschen mit Behinderungen und besonderem Unterstützungsbedarf gewürdigt. Menschen mit ganz unterschiedlichen Lebensgeschichten erhalten hier die Chance, ihren eigenen Weg in Ausbildung, Beruf und ein selbstbestimmtes Leben zu finden, betonte sie in ihrem Grußwort. Das BBW Greifswald wurde als spezialisierte Einrichtung für die Berufsvorbereitung und Erstausbildung junger Menschen mit Handicaps bereits im Jahr 1990 gegründet und ist die einzige Einrichtung dieser Art in Mecklenburg-Vorpommern. Sie bietet insbesondere Menschen mit Lern-, Körper- und Sinnesbehinderungen, psychischen Erkrankungen oder Mehrfachbehinderungen vielfältige Möglichkeiten der Berufsvorbereitung und Ausbildung. Mehr als 50 Ausbildungsberufe stehen zur Auswahl, unter anderem in den Bereichen Agrarwirtschaft, Hauswirtschaft, IT, Elektrotechnik, Gastronomie und im Bereich der Bürotätigkeiten. Dabei begleitet das BBW junge Menschen individuell und auf Augenhöhe dabei, ihre eigenen Fähigkeiten auszubauen und den Sprung auf den Arbeitsmarkt zu schaffen. Durch die engagierte Arbeit der Mitarbeitenden werden den jungen Menschen hier oftmals ganz neue Perspektiven eröffnet, erklärte Ministerin Drese. Hilfreich sei hierfür insbesondere eine enge Verzahnung von Theorie und Praxis. Durch Kooperationen mit Unternehmen und das Lernen im realen Arbeitsprozess würden die Auszubildenden ganz lebensnah und entlang der eigenen Potenziale auf den Einstieg ins Berufsleben vorbereitet. Auch die unterschiedlichen Wohnangebote und Freizeitmöglichkeiten auf dem Gelände des BBW tragen dazu bei, die Selbstständigkeit zu fördern und das Vertrauen in sich selbst zu stärken, so die Ministerin weiter. Sie unterstrich, dass Handicaps hier nicht als Hindernis, sondern vielmehr als Startpunkte verstanden werden. Denn echte Teilhabe bedeutet, jedem Menschen die Möglichkeit zu geben, die eigenen Stärken zu entdecken und einzubringen, unabhängig von individuellen Einschränkungen oder persönlichen Voraussetzungen, sagte die Ministerin abschließend. Einrichtungen wie das Berufsbildungswerk Greifswald leisten hierzu einen unverzichtbaren Beitrag. Schwerin. Anlässlich des Tages der Städtebauförderung 2026 zum Thema lebendige Orte, starke Gemeinschaften veranlassten Landesbauminister Christian Pegel geförderte Projekte in Greifswald und Rostock zu besuchen. Dabei stellte er das Städtebauförderprogramm 2026 vor und skizzierte die Fördermittelentwicklung der kommenden Jahre. Die Städtebauförderung ist seit Jahrzehnten ein zentrales Instrument für die Entwicklung lebenswerter Städte und Gemeinden in Mecklenburg-Vorpommern. Sie stärkt den gesellschaftlichen Zusammenhalt, verbessert die Lebensqualität und schafft Zukunftsperspektiven vor Ort, unterstrich der Minister und setzte für das Land klare Schwerpunkte. Klimaschutz und Klimaanpassung, Barrierefreiheit, gesellschaftlicher Zusammenhalt, starke Innenstädte sowie die Erhaltung und Erneuerung historischer Bausubstanz und ganz besonders Bildungsinfrastruktur. Gerade dieser Schwerpunkt bei der Bildungsinfrastruktur sei in den letzten Jahren und auch 2026 deutlich in der Förderung ablesbar. Seit Beginn der Städtebauförderung im Jahr 1991 wurden im Land rund 2,8 Milliarden Euro Zuwendungen an 160 Städte und Gemeinden bewilligt, davon etwa 291 Millionen Euro in der aktuellen Legislaturperiode. In den kommenden Jahren wird sich die finanzielle Basis der Städtebauförderung noch einmal deutlich erhöhen. Die Bundesregierung verdoppelt die Bundesmittel für alle Bundesländer bis 2029 schrittweise von bisher 790 Millionen auf 1,58 Milliarden Euro. Davon stehen für Mecklenburg-Vorpommern im Jahr 2026 rund 33 Millionen Euro Bundesfinanzhilfen zur Verfügung. Zusammen mit unserer Kofinanzierung steht im Programmjahr 26 ein Volumen von über 66 Millionen Euro zur Verfügung, 12 Millionen Euro mehr als im Vorjahr. Im Programmjahr 2027 steigt unser Anteil an den Bundesmitteln noch einmal um etwa 7 Millionen auf rund 40 Millionen Euro, so dass wir im nächsten Jahr ca. 80 Millionen Euro ausgeben können. Durch die Zusage des Landes zur vollen Kofinanzierung erhalten die Städte und Gemeinden Planungssicherheit und bessere Voraussetzungen, um langfristige städtebauliche Gesamtmaßnahmen verlässlich umzusetzen, so Minister Pegel. Insgesamt werden in diesem Jahr 47 städtebauliche Gesamtmaßnahmen von 34 Gemeinden sowie zwei Rückbaumaßnahmen Zuwendungen erhalten. Mit der Städtebauförderung werden 2026 in Rerik die Sanierung und Erweiterungsbauten rund um die Grundschule, die Kita und den Hort im Umfang von 6 Millionen Euro unterstützt. In Rostock soll ein Ersatzbau für das Frauenhaus mit rund 1,3 Millionen Euro aus der Städtebauförderung unterstützt werden. In Wismar der Neubau der Feuerwache mit 4,25 Millionen Euro. In Schwerin Abbruch- und Beräumungsarbeiten rund um den ehemaligen Güterbahnhof mit knapp 1,5 Millionen Euro. In Grevesmühlen Umbaumaßnahmen des Buswendepunktes am Schulcampus Blockensering mit nicht ganz 2,2 Millionen Euro. Am Tag der Städtebauförderung führten 18 Städte und Gemeinden 32 Veranstaltungen in Mecklenburg-Vorpommern durch.
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1: Stralsund. Der Arbeitskreis Steuerschätzungen ist in Stralsund zu seiner regulären Mai-Sitzung zusammengekommen. Dabei wurde die bisherige Prognose über den gesamten Schätzzeitraum nach unten korrigiert. Für die kommenden 5 Jahre werden bundesweit im Vergleich zur Herbststeuerschätzung 2025 Mindereinnahmen von insgesamt rund minus 87 Milliarden Euro erwartet. Dämpfend wirkt sich insbesondere die schwächere gesamtwirtschaftliche Entwicklung aus. Auch für Mecklenburg-Vorpommern sinken die Einnahmeerwartungen. In 2026 werden gegenüber der aktuellen Haushaltsplanung negative Effekte in Höhe von minus 19 Millionen Euro erwartet, für das Jahr 2027 in Höhe von minus 53 Millionen Euro. Auch für die Folgejahre ergeben sich geringere Einnahmeerwartungen. Für zusätzliche Herausforderungen sorgt die Einwohnerentwicklung von Mecklenburg-Vorpommern. Aufgrund der geringeren Geburtenrate im Land sinkt der Einwohneranteil weiter ab. Dieser demografische Verlust wirkt sich für das Land nachteilig im bundesstaatlichen Finanzausgleich aus. Bei den Kommunen in Mecklenburg-Vorpommern zeigt sich ebenfalls ein gedämpftes Bild. Die Entwicklung der Gemeindesteuern bleibt hinter den bisherigen Erwartungen zurück. Die Steuereinnahmen der Gemeinden werden in den Jahren 2026 und 2027 voraussichtlich um minus 28 Millionen Euro und um minus 1 Million Euro niedriger ausfallen. Finanz- und Digitalisierungsminister Dr. Heiko Goye sagte: Die Ergebnisse der aktuellen Mai-Steuerschätzung zeigen, dass die finanzielle Lage weiterhin angespannt bleibt. Die zu erwartenden Mindereinnahmen stellen uns insbesondere in der nächsten Legislaturperiode vor zusätzliche Herausforderungen. Die Schätzergebnisse werden wir nun im Detail auswerten. Klar ist aber schon jetzt, die Anstrengungen zur Konsolidierung müssen intensiviert werden. Wismar. Sportministerin Stefanie Driesse hat kürzlich an der feierlichen Wiedereröffnung des HW Leasing Stadions des PSV Wismar teilgenommen. Nach 6-jähriger Bauzeit in insgesamt 4 Bauabschnitten ist im Wismar nun ein echtes, hochmodernes Schmuckkästchen für den Sport entstanden, erklärte Driesse in ihrem Grußwort und stellte dabei das außergewöhnliche Engagement des Vereins heraus. So seien der neue Kunstrasenplatz, das Teamhaus mit Umkleiden und Sanitäranlagen, die multifunktionale Aufwärmfläche, die erneuerte Laufbahn sowie das Clubhaus mit Geschäftsstelle, Schiedsrichterraum und Multifunktionsbereichen, auch mit vielen ehrenamtlichen Stunden der Vereinsmitglieder, bewerkstelligt worden. Dieser Einsatz vieler freiwilliger Helferinnen und Helfer ist wahrscheinlich nicht alltäglich. Im Resultat zeigt das neue Stadion aber, was möglich ist, wenn Ehrenamt, kommunale Verantwortung, Landes- und Bundesförderung gemeinsam an einem Strang ziehen, betonte Driesse. Gleichzeitig werde dadurch die große Verankerung des PSV in der Hansestadt Wismar deutlich, so die Ministerin. Besonders freue sich Driesse über die inklusive Ausrichtung der neuen Anlage. So lag ein Schwerpunkt der Umbaumaßnahmen dezidiert auf der Barrierefreiheit. Zudem wurde kürzlich eine Parasportgruppe im Bereich Leichtathletik gegründet, die neue Trainingsstätte nun voll nutzen kann. Bereits im August soll im Stadion zudem ein landesweiter Talentetag im Parasport stattfinden. Sport verbindet Menschen unabhängig von Alter, Herkunft oder körperlichen Voraussetzungen. Moderne und barrierefreie Sportstätten sind deshalb wichtige Orte der Begegnung und des gesellschaftlichen Zusammenhalts, unterstrich Drese beim Rundgang durch die neue Anlage. Das betrifft gerade Menschen mit Einschränkungen, die bisher nicht immer gänzlich und eingeschränkt Sportstätten nutzen konnten, so die Ministerin weiter. Die neue PSV-Sportanlage sei damit eine wichtige Ergänzung für das sportliche Angebot der Hansestadt und die weitere Entwicklung des Vereins. Mit rund 570 Mitgliedern und zahlreichen Abteilungen, die vom Fußball über Basketball und Boxen bis hin zum Gesundheits- und Reha-Sport reichen, ist der PSV der größte der Hansestadt und jetzt noch attraktiver für sportlich Interessierte. Insgesamt flossen rund 3,9 Millionen Euro Fördermittel in das Projekt. Das Sportministerium Mecklenburg-Vorpommern unterstützte die Sanierung des Vereinsgebäudes mit Mitteln in Höhe von 300.000 Euro. Weitere Fördermittel wurden durch die Hansestadt Wismar sowie dem Bund im Rahmen des Bundesprogramms Sanierung kommunaler Einrichtungen in den Bereichen Sport, Jugend und Kultur bereitgestellt. Der PSV Wismar hat 200.000 Euro an Eigenmitteln eingebracht und darüber hinaus zahlreiche ehrenamtliche Arbeitsstunden geleistet. Greifswald. Anlässlich eines Frühlingsfestes des Berufsbildungswerkes BBW Greifswald hat Sozialministerin Stefanie Drese die wichtige Arbeit der Einrichtung für junge Menschen mit Behinderungen und besonderem Unterstützungsbedarf gewürdigt. Menschen mit ganz unterschiedlichen Lebensgeschichten erhalten hier die Chance, ihren eigenen Weg in Ausbildung, Beruf und ein selbstbestimmtes Leben zu finden, betonte sie in ihrem Grußwort. Das BBW Greifswald wurde als spezialisierte Einrichtung für die Berufsvorbereitung und Erstausbildung junger Menschen mit Handicaps bereits im Jahr 1990 gegründet und ist die einzige Einrichtung dieser Art in Mecklenburg-Vorpommern. Sie bietet insbesondere Menschen mit Lern-, Körper- und Sinnesbehinderungen, psychischen Erkrankungen oder Mehrfachbehinderungen vielfältige Möglichkeiten der Berufsvorbereitung und Ausbildung. Mehr als 50 Ausbildungsberufe stehen zur Auswahl, unter anderem in den Bereichen Agrarwirtschaft, Hauswirtschaft, IT, Elektrotechnik, Gastronomie und im Bereich der Bürotätigkeiten. Dabei begleitet das BBW junge Menschen individuell und auf Augenhöhe dabei, ihre eigenen Fähigkeiten auszubauen und den Sprung auf den Arbeitsmarkt zu schaffen. Durch die engagierte Arbeit der Mitarbeitenden werden den jungen Menschen hier oftmals ganz neue Perspektiven eröffnet, erklärte Ministerin Drese. Hilfreich sei hierfür insbesondere eine enge Verzahnung von Theorie und Praxis. Durch Kooperationen mit Unternehmen und das Lernen im realen Arbeitsprozess würden die Auszubildenden ganz lebensnah und entlang der eigenen Potenziale auf den Einstieg ins Berufsleben vorbereitet. Auch die unterschiedlichen Wohnangebote und Freizeitmöglichkeiten auf dem Gelände des BBW tragen dazu bei, die Selbstständigkeit zu fördern und das Vertrauen in sich selbst zu stärken, so die Ministerin weiter. Sie unterstrich, dass Handicaps hier nicht als Hindernis, sondern vielmehr als Startpunkte verstanden werden. Denn echte Teilhabe bedeutet, jedem Menschen die Möglichkeit zu geben, die eigenen Stärken zu entdecken und einzubringen, unabhängig von individuellen Einschränkungen oder persönlichen Voraussetzungen, sagte die Ministerin abschließend. Einrichtungen wie das Berufsbildungswerk Greifswald leisten hierzu einen unverzichtbaren Beitrag. Schwerin. Anlässlich des Tages der Städtebauförderung 2026 zum Thema lebendige Orte, starke Gemeinschaften veranlassten Landesbauminister Christian Pegel geförderte Projekte in Greifswald und Rostock zu besuchen. Dabei stellte er das Städtebauförderprogramm 2026 vor und skizzierte die Fördermittelentwicklung der kommenden Jahre. Die Städtebauförderung ist seit Jahrzehnten ein zentrales Instrument für die Entwicklung lebenswerter Städte und Gemeinden in Mecklenburg-Vorpommern. Sie stärkt den gesellschaftlichen Zusammenhalt, verbessert die Lebensqualität und schafft Zukunftsperspektiven vor Ort, unterstrich der Minister und setzte für das Land klare Schwerpunkte. Klimaschutz und Klimaanpassung, Barrierefreiheit, gesellschaftlicher Zusammenhalt, starke Innenstädte sowie die Erhaltung und Erneuerung historischer Bausubstanz und ganz besonders Bildungsinfrastruktur. Gerade dieser Schwerpunkt bei der Bildungsinfrastruktur sei in den letzten Jahren und auch 2026 deutlich in der Förderung ablesbar. Seit Beginn der Städtebauförderung im Jahr 1991 wurden im Land rund 2,8 Milliarden Euro Zuwendungen an 160 Städte und Gemeinden bewilligt, davon etwa 291 Millionen Euro in der aktuellen Legislaturperiode. In den kommenden Jahren wird sich die finanzielle Basis der Städtebauförderung noch einmal deutlich erhöhen. Die Bundesregierung verdoppelt die Bundesmittel für alle Bundesländer bis 2029 schrittweise von bisher 790 Millionen auf 1,58 Milliarden Euro. Davon stehen für Mecklenburg-Vorpommern im Jahr 2026 rund 33 Millionen Euro Bundesfinanzhilfen zur Verfügung. Zusammen mit unserer Kofinanzierung steht im Programmjahr 26 ein Volumen von über 66 Millionen Euro zur Verfügung, 12 Millionen Euro mehr als im Vorjahr. Im Programmjahr 2027 steigt unser Anteil an den Bundesmitteln noch einmal um etwa 7 Millionen auf rund 40 Millionen Euro, so dass wir im nächsten Jahr ca. 80 Millionen Euro ausgeben können. Durch die Zusage des Landes zur vollen Kofinanzierung erhalten die Städte und Gemeinden Planungssicherheit und bessere Voraussetzungen, um langfristige städtebauliche Gesamtmaßnahmen verlässlich umzusetzen, so Minister Pegel. Insgesamt werden in diesem Jahr 47 städtebauliche Gesamtmaßnahmen von 34 Gemeinden sowie 2 Rückbaumaßnahmen Zuwendungen erhalten. Mit der Städtebauförderung werden 2026 in Rerik die Sanierung und Erweiterungsbauten rund um die Grundschule, die Kita und den Hort im Umfang von 6 Millionen Euro unterstützt. In Rostock soll ein Ersatzbau für das Frauenhaus mit rund 1,3 Millionen Euro aus der Städtebauförderung unterstützt werden. In Wismar der Neubau der Feuerwache mit 4,25 Millionen Euro. In Schwerin Abbruch- und Beräumungsarbeiten rund um den ehemaligen Güterbahnhof mit knapp 1,5 Millionen Euro. In Grevesmühlen Umbaumaßnahmen des Buswendepunktes am Schulcampus Blockensering mit nicht ganz 2,2 Millionen Euro. Am Tag der Städtebauförderung führten 18 Städte und Gemeinden 32 Veranstaltungen in Mecklenburg-Vorpommern durch.
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1: Stralsund. Der Arbeitskreis Steuerschätzungen ist in Stralsund zu seiner regulären Mai-Sitzung zusammengekommen. Dabei wurde die bisherige Prognose über den gesamten Schätzzeitraum nach unten korrigiert. Für die kommenden 5 Jahre werden bundesweit im Vergleich zur Herbststeuerschätzung 2025 Mindereinnahmen von insgesamt rund minus 87 Milliarden Euro erwartet. Dämpfend wirkt sich insbesondere die schwächere gesamtwirtschaftliche Entwicklung aus. Auch für Mecklenburg-Vorpommern sinken die Einnahmeerwartungen. In 2026 werden gegenüber der aktuellen Haushaltsplanung negative Effekte in Höhe von minus 19 Millionen Euro erwartet, für das Jahr 2027 in Höhe von minus 53 Millionen Euro. Auch für die Folgejahre ergeben sich geringere Einnahmeerwartungen. Für zusätzliche Herausforderungen sorgt die Einwohnerentwicklung von Mecklenburg-Vorpommern. Aufgrund der geringeren Geburtenrate im Land sinkt der Einwohneranteil weiter ab. Dieser demografische Verlust wirkt sich für das Land nachteilig im bundesstaatlichen Finanzausgleich aus. Bei den Kommunen in Mecklenburg-Vorpommern zeigt sich ebenfalls ein gedämpftes Bild. Die Entwicklung der Gemeindesteuern bleibt hinter den bisherigen Erwartungen zurück. Die Steuereinnahmen der Gemeinden werden in den Jahren 2026 und 2027 voraussichtlich um minus 28 Millionen Euro und um minus 1 Million Euro niedriger ausfallen. Finanz- und Digitalisierungsminister Dr. Heiko Goye sagte: Die Ergebnisse der aktuellen Mai-Steuerschätzung zeigen, dass die finanzielle Lage weiterhin angespannt bleibt. Die zu erwartenden Mindereinnahmen stellen uns insbesondere in der nächsten Legislaturperiode vor zusätzliche Herausforderungen. Die Schätzergebnisse werden wir nun im Detail auswerten. Klar ist aber schon jetzt, die Anstrengungen zur Konsolidierung müssen intensiviert werden. Wismar. Sportministerin Stefanie Driesse hat kürzlich an der feierlichen Wiedereröffnung des HW-Leasing-Stadions des PSV Wismar teilgenommen. Nach 6-jähriger Bauzeit in insgesamt 4 Bauabschnitten ist im Wismar nun ein echtes, hochmodernes Schmuckkästchen für den Sport entstanden, erklärte Driesse in ihrem Grußwort und stellte dabei das außergewöhnliche Engagement des Vereins heraus. So seien der neue Kunstrasenplatz, das Teamhaus mit Umkleiden und Sanitäranlagen, die multifunktionale Aufwärmfläche, die erneuerte Laufbahn sowie das Clubhaus mit Geschäftsstelle, Schiedsrichterraum und Multifunktionsbereichen, auch mit vielen ehrenamtlichen Stunden der Vereinsmitglieder, bewerkstelligt worden. Dieser Einsatz vieler freiwilliger Helferinnen und Helfer ist wahrscheinlich nicht alltäglich. Im Resultat zeigt das neue Stadion aber, was möglich ist, wenn Ehrenamt, kommunale Verantwortung, Landes- und Bundesförderung gemeinsam an einem Strang ziehen, betonte Driesse. Gleichzeitig werde dadurch die große Verankerung des PSV in der Hansestadt Wismar deutlich, so die Ministerin. Besonders freue sich Driesse über die inklusive Ausrichtung der neuen Anlage. So lag ein Schwerpunkt der Umbaumaßnahmen dezidiert auf der Barrierefreiheit. Zudem wurde kürzlich eine Parasportgruppe im Bereich Leichtathletik gegründet, die neue Trainingsstätte nun voll nutzen kann. Bereits im August soll im Stadion zudem ein landesweiter Talentetag im Parasport stattfinden. Sport verbindet Menschen unabhängig von Alter, Herkunft oder körperlichen Voraussetzungen. Moderne und barrierefreie Sportstätten sind deshalb wichtige Orte der Begegnung und des gesellschaftlichen Zusammenhalts, unterstrich Drese beim Rundgang durch die neue Anlage. Das betrifft gerade Menschen mit Einschränkungen, die bisher nicht immer gänzlich uneingeschränkt Sportstätten nutzen konnten, so die Ministerin weiter. Die neue PSV-Sportanlage sei damit eine wichtige Ergänzung für das sportliche Angebot der Hansestadt und die weitere Entwicklung des Vereins. Mit rund 570 Mitgliedern und zahlreichen Abteilungen, die vom Fußball über Basketball und Boxen bis hin zum Gesundheits- und Reha-Sport reichen, ist der PSV der größte der Hansestadt und jetzt noch attraktiver für sportlich Interessierte. Insgesamt flossen rund 3,9 Millionen Euro Fördermittel in das Projekt. Das Sportministerium Mecklenburg-Vorpommern unterstützte die Sanierung des Vereinsgebäudes mit Mitteln in Höhe von 300.000 Euro. Weitere Fördermittel wurden durch die Hansestadt Wismar sowie dem Bund im Rahmen des Bundesprogramms Sanierung kommunaler Einrichtungen in den Bereichen Sport, Jugend und Kultur bereitgestellt. Der PSV Wismar hat 200.000 Euro an Eigenmitteln eingebracht und darüber hinaus zahlreiche ehrenamtliche Arbeitsstunden geleistet. Greifswald. Anlässlich eines Frühlingsfestes des Berufsbildungswerkes BBW Greifswald hat Sozialministerin Stefanie Drese die wichtige Arbeit der Einrichtung für junge Menschen mit Behinderungen und besonderem Unterstützungsbedarf gewürdigt. Menschen mit ganz unterschiedlichen Lebensgeschichten erhalten hier die Chance, ihren eigenen Weg in Ausbildung, Beruf und ein selbstbestimmtes Leben zu finden, betonte sie in ihrem Grußwort. Das BBW Greifswald wurde als spezialisierte Einrichtung für die Berufsvorbereitung und Erstausbildung junger Menschen mit Handicaps bereits im Jahr 1990 gegründet und ist die einzige Einrichtung dieser Art in Mecklenburg-Vorpommern. Sie bietet insbesondere Menschen mit Lern-, Körper- und Sinnesbehinderungen, psychischen Erkrankungen oder Mehrfachbehinderungen vielfältige Möglichkeiten der Berufsvorbereitung und Ausbildung. Mehr als 50 Ausbildungsberufe stehen zur Auswahl, unter anderem in den Bereichen Agrarwirtschaft, Hauswirtschaft, IT, Elektrotechnik, Gastronomie und im Bereich der Bürotätigkeiten. Dabei begleitet das BBW junge Menschen individuell und auf Augenhöhe dabei, ihre eigenen Fähigkeiten auszubauen und den Sprung auf den Arbeitsmarkt zu schaffen. Durch die engagierte Arbeit der Mitarbeitenden werden den jungen Menschen hier oftmals ganz neue Perspektiven eröffnet, erklärte Ministerin Drese. Hilfreich sei hierfür insbesondere eine enge Verzahnung von Theorie und Praxis. Durch Kooperationen mit Unternehmen und das Lernen im realen Arbeitsprozess würden die Auszubildenden ganz lebensnah und entlang der eigenen Potenziale auf den Einstieg ins Berufsleben vorbereitet. Auch die unterschiedlichen Wohnangebote und Freizeitmöglichkeiten auf dem Gelände des BBW tragen dazu bei, die Selbstständigkeit zu fördern und das Vertrauen in sich selbst zu stärken, so die Ministerin weiter. Sie unterstrich, dass Handicaps hier nicht als Hindernis, sondern vielmehr als Startpunkte verstanden werden. Denn echte Teilhabe bedeutet jedem Menschen die Möglichkeit zu geben, die eigenen Stärken zu entdecken und einzubringen, unabhängig von individuellen Einschränkungen oder persönlichen Voraussetzungen, sagte die Ministerin abschließend. Einrichtungen wie das Berufsbildungswerk Greifswald leisten hierzu einen unverzichtbaren Beitrag. Schwerin. Anlässlich des Tages der Städtebauförderung 2026 zum Thema lebendige Orte, starke Gemeinschaften veranlassten Landesbauminister Christian Pegel, geförderte Projekte in Greifswald und Rostock zu besuchen. Dabei stellte er das Städtebauförderprogramm 2026 vor und skizzierte die Fördermittelentwicklung der kommenden Jahre. Die Städtebauförderung ist seit Jahrzehnten ein zentrales Instrument für die Entwicklung lebenswerter Städte und Gemeinden in Mecklenburg-Vorpommern. Sie stärkt den gesellschaftlichen Zusammenhalt, verbessert die Lebensqualität und schafft Zukunftsperspektiven vor Ort, unterstrich der Minister und setzte für das Land klare Schwerpunkte. Klimaschutz und Klimaanpassung, Barrierefreiheit, gesellschaftlicher Zusammenhalt, starke Innenstädte sowie die Erhaltung und Erneuerung historischer Bausubstanz und ganz besonders Bildungsinfrastruktur. Gerade dieser Schwerpunkt bei der Bildungsinfrastruktur sei in den letzten Jahren und auch 2026 deutlich in der Förderung ablesbar. Seit Beginn der Städtebauförderung im Jahr 1991 wurden im Land rund 2,8 Milliarden Euro Zuwendungen an 160 Städte und Gemeinden bewilligt, davon etwa 291 Millionen Euro in der aktuellen Legislaturperiode. In den kommenden Jahren wird sich die finanzielle Basis der Städtebauförderung noch einmal deutlich erhöhen. Die Bundesregierung verdoppelt die Bundesmittel für alle Bundesländer bis 2029 schrittweise von bisher 790 Millionen auf 1,58 Milliarden Euro. Davon stehen für Mecklenburg-Vorpommern im Jahr 2026 rund 33 Millionen Euro Bundesfinanzhilfen zur Verfügung. Zusammen mit unserer Kofinanzierung steht im Programmjahr 26 ein Volumen von über 66 Millionen Euro zur Verfügung, 12 Millionen Euro mehr als im Vorjahr. Im Programmjahr 2027 steigt unser Anteil an den Bundesmitteln noch einmal um etwa 7 Millionen auf rund 40 Millionen Euro, so dass wir im nächsten Jahr ca. 80 Millionen Euro ausgeben können. Durch die Zusage des Landes zur vollen Kofinanzierung erhalten die Städte und Gemeinden Planungssicherheit und bessere Voraussetzungen, um langfristige städtebauliche Gesamtmaßnahmen verlässlich umzusetzen, so Minister Pegel. Insgesamt werden in diesem Jahr 47 städtebauliche Gesamtmaßnahmen von 34 Gemeinden sowie zwei Rückbaumaßnahmen Zuwendungen erhalten. Mit der Städtebauförderung werden 2026 in Rerik die Sanierung und Erweiterungsbauten rund um die Grundschule, die Kita und den Hort im Umfang von 6 Millionen Euro unterstützt. In Rostock soll ein Ersatzbau für das Frauenhaus mit rund 1,3 Millionen Euro aus der Städtebauförderung unterstützt werden. In Wismar der Neubau der Feuerwache mit 4,25 Millionen Euro, in Schwerin Abbruch- und Beräumungsarbeiten rund um den ehemaligen Güterbahnhof mit knapp 1,5 Millionen Euro, in Grevesmühlen Umbaumaßnahmen des Buswendepunktes am Schulcampus Blockensering mit nicht ganz 2,2 Millionen Euro. Am Tag der Städtebauförderung führten 18 Städte und Gemeinden 32 Veranstaltungen in Mecklenburg-Vorpommern durch.
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1: Stralsund. Der Arbeitskreis Steuerschätzungen ist in Stralsund zu seiner regulären Mai-Sitzung zusammengekommen. Dabei wurde die bisherige Prognose über den gesamten Schätzzeitraum nach unten korrigiert. Für die kommenden 5 Jahre werden bundesweit im Vergleich zur Herbststeuerschätzung 2025 Mindereinnahmen von insgesamt rund minus 87 Milliarden Euro erwartet. Dämpfend wirkt sich insbesondere die schwächere gesamtwirtschaftliche Entwicklung aus. Auch für Mecklenburg-Vorpommern sinken die Einnahmeerwartungen. In 2026 werden gegenüber der aktuellen Haushaltsplanung negative Effekte in Höhe von minus 19 Millionen Euro erwartet, für das Jahr 2027 in Höhe von minus 53 Millionen Euro. Auch für die Folgejahre ergeben sich geringere Einnahmeerwartungen. Für zusätzliche Herausforderungen sorgt die Einwohnerentwicklung von Mecklenburg-Vorpommern. Aufgrund der geringeren Geburtenrate im Land sinkt der Einwohneranteil weiter ab. Dieser demografische Verlust wirkt sich für das Land nachteilig im bundesstaatlichen Finanzausgleich aus. Bei den Kommunen in Mecklenburg-Vorpommern zeigt sich ebenfalls ein gedämpftes Bild. Die Entwicklung der Gemeindesteuern bleibt hinter den bisherigen Erwartungen zurück. Die Steuereinnahmen der Gemeinden werden in den Jahren 2026 und 2027 voraussichtlich um minus 28 Millionen Euro und um minus 1 Million Euro niedriger ausfallen. Finanz- und Digitalisierungsminister Dr. Heiko Goye sagte: Die Ergebnisse der aktuellen Mai-Steuerschätzung zeigen, dass die finanzielle Lage weiterhin angespannt bleibt. Die zu erwartenden Mindereinnahmen stellen uns insbesondere in der nächsten Legislaturperiode vor zusätzliche Herausforderungen. Die Schätzergebnisse werden wir nun im Detail auswerten. Klar ist aber schon jetzt, die Anstrengungen zur Konsolidierung müssen intensiviert werden. Wismar. Sportministerin Stefanie Driese hat kürzlich an der feierlichen Wiedereröffnung des HW Leasing Stadions des PSV Wismar teilgenommen. Nach 6-jähriger Bauzeit in insgesamt 4 Bauabschnitten ist im Wismar nun ein echtes, hochmodernes Schmuckkästchen für den Sport entstanden, erklärte Driese in ihrem Grußwort und stellte dabei das außergewöhnliche Engagement des Vereins heraus. So seien der neue Kunstrasenplatz, das Teamhaus mit Umkleiden und Sanitäranlagen, die multifunktionale Aufwärmfläche, die erneuerte Laufbahn sowie das Clubhaus mit Geschäftsstelle, Schiedsrichterraum und Multifunktionsbereichen, auch mit vielen ehrenamtlichen Stunden der Vereinsmitglieder, bewerkstelligt worden. Dieser Einsatz vieler freiwilliger Helferinnen und Helfer ist wahrscheinlich nicht alltäglich. Im Resultat zeigt das neue Stadion aber, was möglich ist, wenn Ehrenamt, kommunale Verantwortung, Landes- und Bundesförderung gemeinsam an einem Strang ziehen, betonte Driese. Gleichzeitig werde dadurch die große Verankerung des PSV in der Hansestadt Wismar deutlich, so die Ministerin. Besonders freue sich Driese über die inklusive Ausrichtung der neuen Anlage. So lag ein Schwerpunkt der Umbaumaßnahmen dezidiert auf der Barrierefreiheit. Zudem wurde kürzlich eine Parasportgruppe im Bereich Leichtathletik gegründet, die neue Trainingsstätte nun voll nutzen kann. Bereits im August soll im Stadion zudem ein landesweiter Talentetag im Parasport stattfinden. Sport verbindet Menschen unabhängig von Alter, Herkunft oder körperlichen Voraussetzungen. Moderne und barrierefreie Sportstätten sind deshalb wichtige Orte der Begegnung und des gesellschaftlichen Zusammenhalts, unterstrich Drese beim Rundgang durch die neue Anlage. Das betrifft gerade Menschen mit Einschränkungen, die bisher nicht immer gänzlich und eingeschränkt Sportstätten nutzen konnten, so die Ministerin weiter. Die neue PSV-Sportanlage sei damit eine wichtige Ergänzung für das sportliche Angebot der Hansestadt und die weitere Entwicklung des Vereins. Mit rund 570 Mitgliedern und zahlreichen Abteilungen, die vom Fußball über Basketball und Boxen bis hin zum Gesundheits- und Reha-Sport reichen, ist der PSV der größte der Hansestadt und jetzt noch attraktiver für sportlich Interessierte. Insgesamt flossen rund 3,9 Millionen Euro Fördermittel in das Projekt. Das Sportministerium Mecklenburg-Vorpommern unterstützte die Sanierung des Vereinsgebäudes mit Mitteln in Höhe von 300.000 Euro. Weitere Fördermittel wurden durch die Hansestadt Wismar sowie dem Bund im Rahmen des Bundesprogramms Sanierung kommunaler Einrichtungen in den Bereichen Sport, Jugend und Kultur bereitgestellt. Der PSV Wismar hat 200.000 Euro an Eigenmitteln eingebracht und darüber hinaus zahlreiche ehrenamtliche Arbeitsstunden geleistet. Greifswald. Anlässlich eines Frühlingsfestes des Berufsbildungswerkes BBW Greifswald hat Sozialministerin Stefanie Drese die wichtige Arbeit der Einrichtung für junge Menschen mit Behinderungen und besonderem Unterstützungsbedarf gewürdigt. Menschen mit ganz unterschiedlichen Lebensgeschichten erhalten hier die Chance, ihren eigenen Weg in Ausbildung, Beruf und ein selbstbestimmtes Leben zu finden, betonte sie in ihrem Grußwort. Das BBW Greifswald wurde als spezialisierte Einrichtung für die Berufsvorbereitung und Erstausbildung junger Menschen mit Handicaps bereits im Jahr 1990 gegründet und ist die einzige Einrichtung dieser Art in Mecklenburg-Vorpommern. Sie bietet insbesondere Menschen mit Lern-, Körper- und Sinnesbehinderungen, psychischen Erkrankungen oder Mehrfachbehinderungen vielfältige Möglichkeiten der Berufsvorbereitung und Ausbildung. Mehr als 50 Ausbildungsberufe stehen zur Auswahl, unter anderem in den Bereichen Agrarwirtschaft, Hauswirtschaft, IT, Elektrotechnik, Gastronomie und im Bereich der Bürotätigkeiten. Dabei begleitet das BBW junge Menschen individuell und auf Augenhöhe dabei, ihre eigenen Fähigkeiten auszubauen und den Sprung auf den Arbeitsmarkt zu schaffen. Durch die engagierte Arbeit der Mitarbeitenden werden den jungen Menschen hier oftmals ganz neue Perspektiven eröffnet, erklärte Ministerin Drese. Hilfreich sei hierfür insbesondere eine enge Verzahnung von Theorie und Praxis. Durch Kooperationen mit Unternehmen und das Lernen im realen Arbeitsprozess würden die Auszubildenden ganz lebensnah und entlang der eigenen Potenziale auf den Einstieg ins Berufsleben vorbereitet. Auch die unterschiedlichen Wohnangebote und Freizeitmöglichkeiten auf dem Gelände des BBW tragen dazu bei, die Selbstständigkeit zu fördern und das Vertrauen in sich selbst zu stärken, so die Ministerin weiter. Sie unterstrich, dass Handicaps hier nicht als Hindernis, sondern vielmehr als Startpunkte verstanden werden. Denn echte Teilhabe bedeutet, jedem Menschen die Möglichkeit zu geben, die eigenen Stärken zu entdecken und einzubringen, unabhängig von individuellen Einschränkungen oder persönlichen Voraussetzungen, sagte die Ministerin abschließend. Einrichtungen wie das Berufsbildungswerk Greifswald leisten hierzu einen unverzichtbaren Beitrag. Schwerin. Anlässlich des Tages der Städtebauförderung 2026 zum Thema lebendige Orte, starke Gemeinschaften veranlassten Landesbauminister Christian Pegel geförderte Projekte in Greifswald und Rostock zu besuchen. Dabei stellte er das Städtebauförderprogramm 2026 vor und skizzierte die Fördermittelentwicklung der kommenden Jahre. Die Städtebauförderung ist seit Jahrzehnten ein zentrales Instrument für die Entwicklung lebenswerter Städte und Gemeinden in Mecklenburg-Vorpommern. Sie stärkt den gesellschaftlichen Zusammenhalt, verbessert die Lebensqualität und schafft Zukunftsperspektiven vor Ort, unterstrich der Minister und setzte für das Land klare Schwerpunkte. Klimaschutz und Klimaanpassung, Barrierefreiheit, gesellschaftlicher Zusammenhalt, starke Innenstädte sowie die Erhaltung und Erneuerung historischer Bausubstanz und ganz besonders Bildungsinfrastruktur. Gerade dieser Schwerpunkt bei der Bildungsinfrastruktur sei in den letzten Jahren und auch 2026 deutlich in der Förderung ablesbar. Seit Beginn der Städtebauförderung im Jahr 1991 wurden im Land rund 2,8 Milliarden Euro Zuwendungen an 160 Städte und Gemeinden bewilligt, davon etwa 291 Millionen Euro in der aktuellen Legislaturperiode. In den kommenden Jahren wird sich die finanzielle Basis der Städtebauförderung noch einmal deutlich erhöhen. Die Bundesregierung verdoppelt die Bundesmittel für alle Bundesländer bis 2029 schrittweise von bisher 790 Millionen auf 1,58 Milliarden Euro. Davon stehen für Mecklenburg-Vorpommern im Jahr 2026 rund 33 Millionen Euro Bundesfinanzhilfen zur Verfügung. Zusammen mit unserer Kofinanzierung steht im Programmjahr 26 ein Volumen von über 66 Millionen Euro zur Verfügung, 12 Millionen Euro mehr als im Vorjahr. Im Programmjahr 2027 steigt unser Anteil an den Bundesmitteln noch einmal um etwa 7 Millionen auf rund 40 Millionen Euro, so dass wir im nächsten Jahr ca. 80 Millionen Euro ausgeben können. Durch die Zusage des Landes zur vollen Kofinanzierung erhalten die Städte und Gemeinden Planungssicherheit und bessere Voraussetzungen, um langfristige städtebauliche Gesamtmaßnahmen verlässlich umzusetzen, so Minister Pegel. Insgesamt werden in diesem Jahr 47 städtebauliche Gesamtmaßnahmen von 34 Gemeinden sowie zwei Rückbaumaßnahmen Zuwendungen erhalten. Mit der Städtebauförderung werden 2026 in Rerik die Sanierung und Erweiterungsbauten rund um die Grundschule, die Kita und den Hort im Umfang von 6 Millionen Euro unterstützt. In Rostock soll ein Ersatzbau für das Frauenhaus mit rund 1,3 Millionen Euro aus der Städtebauförderung unterstützt werden. In Wismar der Neubau der Feuerwache mit 4,25 Millionen Euro. In Schwerin Abbruch- und Beräumungsarbeiten rund um den ehemaligen Güterbahnhof mit knapp 1,5 Millionen Euro. In Grevesmühlen Umbaumaßnahmen des Buswendepunktes am Schulcampus Blockensering mit nicht ganz 2,2 Millionen Euro. Am Tag der Städtebauförderung führten 18 Städte und Gemeinden 32 Veranstaltungen in Mecklenburg-Vorpommern durch.
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1: Stralsund. Der Arbeitskreis Steuerschätzungen ist in Stralsund zu seiner regulären Mai-Sitzung zusammengekommen. Dabei wurde die bisherige Prognose über den gesamten Schätzzeitraum nach unten korrigiert. Für die kommenden 5 Jahre werden bundesweit im Vergleich zur Herbststeuerschätzung 2025 Mindereinnahmen von insgesamt rund minus 87 Milliarden Euro erwartet. Dämpfend wirkt sich insbesondere die schwächere gesamtwirtschaftliche Entwicklung aus. Auch für Mecklenburg-Vorpommern sinken die Einnahmeerwartungen. In 2026 werden gegenüber der aktuellen Haushaltsplanung negative Effekte in Höhe von minus 19 Millionen Euro erwartet, für das Jahr 2027 in Höhe von minus 53 Millionen Euro. Auch für die Folgejahre ergeben sich geringere Einnahmeerwartungen. Für zusätzliche Herausforderungen sorgt die Einwohnerentwicklung von Mecklenburg-Vorpommern. Aufgrund der geringeren Geburtenrate im Land sinkt der Einwohneranteil weiter ab. Dieser demografische Verlust wirkt sich für das Land nachteilig im bundesstaatlichen Finanzausgleich aus. Bei den Kommunen in Mecklenburg-Vorpommern zeigt sich ebenfalls ein gedämpftes Bild. Die Entwicklung der Gemeindesteuern bleibt hinter den bisherigen Erwartungen zurück. Die Steuereinnahmen der Gemeinden werden in den Jahren 2026 und 2027 voraussichtlich um minus 28 Millionen Euro und um minus 1 Million Euro niedriger ausfallen. Finanz- und Digitalisierungsminister Dr. Heiko Goye sagte: Die Ergebnisse der aktuellen Mai-Steuerschätzung zeigen, dass die finanzielle Lage weiterhin angespannt bleibt. Die zu erwartenden Mindereinnahmen stellen uns insbesondere in der nächsten Legislaturperiode vor zusätzliche Herausforderungen. Die Schätzergebnisse werden wir nun im Detail auswerten. Klar ist aber schon jetzt, die Anstrengungen zur Konsolidierung müssen intensiviert werden. Wismar. Sportministerin Stefanie Driesse hat kürzlich an der feierlichen Wiedereröffnung des HW-Leasing-Stadions des PSV Wismar teilgenommen. Nach 6-jähriger Bauzeit in insgesamt 4 Bauabschnitten ist im Wismar nun ein echtes, hochmodernes Schmuckkästchen für den Sport entstanden, erklärte Driesse in ihrem Grußwort und stellte dabei das außergewöhnliche Engagement des Vereins heraus. So seien der neue Kunstrasenplatz, das Teamhaus mit Umkleiden und Sanitäranlagen, die multifunktionale Aufwärmfläche, die erneuerte Laufbahn sowie das Clubhaus mit Geschäftsstelle, Schiedsrichterraum und Multifunktionsbereichen, auch mit vielen ehrenamtlichen Stunden der Vereinsmitglieder, bewerkstelligt worden. Dieser Einsatz vieler freiwilliger Helferinnen und Helfer ist wahrscheinlich nicht alltäglich. Im Resultat zeigt das neue Stadion aber, was möglich ist, wenn Ehrenamt, kommunale Verantwortung, Landes- und Bundesförderung gemeinsam an einem Strang ziehen, betonte Driesse. Gleichzeitig werde dadurch die große Verankerung des PSV in der Hansestadt Wismar deutlich, so die Ministerin. Besonders freue sich Driesse über die inklusive Ausrichtung der neuen Anlage. So lag ein Schwerpunkt der Umbaumaßnahmen dezidiert auf der Barrierefreiheit. Zudem wurde kürzlich eine Parasportgruppe im Bereich Leichtathletik gegründet, die neue Trainingsstätte nun voll nutzen kann. Bereits im August soll im Stadion zudem ein landesweiter Talentetag im Parasport stattfinden. Sport verbindet Menschen unabhängig von Alter, Herkunft oder körperlichen Voraussetzungen. Moderne und barrierefreie Sportstätten sind deshalb wichtige Orte der Begegnung und des gesellschaftlichen Zusammenhalts, unterstrich Drese beim Rundgang durch die neue Anlage. Das betrifft gerade Menschen mit Einschränkungen, die bisher nicht immer gänzlich uneingeschränkt Sportstätten nutzen konnten, so die Ministerin weiter. Die neue PSV-Sportanlage sei damit eine wichtige Ergänzung für das sportliche Angebot der Hansestadt und die weitere Entwicklung des Vereins. Mit rund 570 Mitgliedern und zahlreichen Abteilungen, die vom Fußball über Basketball und Boxen bis hin zum Gesundheits- und Reha-Sport reichen, ist der PSV der größte der Hansestadt und jetzt noch attraktiver für sportlich Interessierte. Insgesamt flossen rund 3,9 Millionen Euro Fördermittel in das Projekt. Das Sportministerium Mecklenburg-Vorpommern unterstützte die Sanierung des Vereinsgebäudes mit Mitteln in Höhe von 300.000 Euro. Weitere Fördermittel wurden durch die Hansestadt Wismar sowie dem Bund im Rahmen des Bundesprogramms Sanierung kommunaler Einrichtungen in den Bereichen Sport, Jugend und Kultur bereitgestellt. Der PSV Wismar hat 200.000 Euro an Eigenmitteln eingebracht und darüber hinaus zahlreiche ehrenamtliche Arbeitsstunden geleistet. Greifswald. Anlässlich eines Frühlingsfestes des Berufsbildungswerkes BBW Greifswald hat Sozialministerin Stefanie Drese die wichtige Arbeit der Einrichtung für junge Menschen mit Behinderungen und besonderem Unterstützungsbedarf gewürdigt. Menschen mit ganz unterschiedlichen Lebensgeschichten erhalten hier die Chance, ihren eigenen Weg in Ausbildung, Beruf und ein selbstbestimmtes Leben zu finden, betonte sie in ihrem Grußwort. Das BBW Greifswald wurde als spezialisierte Einrichtung für die Berufsvorbereitung und Erstausbildung junger Menschen mit Handicaps bereits im Jahr 1990 gegründet und ist die einzige Einrichtung dieser Art in Mecklenburg-Vorpommern. Sie bietet insbesondere Menschen mit Lern-, Körper- und Sinnesbehinderungen, psychischen Erkrankungen oder Mehrfachbehinderungen vielfältige Möglichkeiten der Berufsvorbereitung und Ausbildung. Mehr als 50 Ausbildungsberufe stehen zur Auswahl, unter anderem in den Bereichen Agrarwirtschaft, Hauswirtschaft, IT, Elektrotechnik, Gastronomie und im Bereich der Bürotätigkeiten. Dabei begleitet das BBW junge Menschen individuell und auf Augenhöhe dabei, ihre eigenen Fähigkeiten auszubauen und den Sprung auf den Arbeitsmarkt zu schaffen. Durch die engagierte Arbeit der Mitarbeitenden werden den jungen Menschen hier oftmals ganz neue Perspektiven eröffnet, erklärte Ministerin Drese. Hilfreich sei hierfür insbesondere eine enge Verzahnung von Theorie und Praxis. Durch Kooperationen mit Unternehmen und das Lernen im realen Arbeitsprozess würden die Auszubildenden ganz lebensnah und entlang der eigenen Potenziale auf den Einstieg ins Berufsleben vorbereitet. Auch die unterschiedlichen Wohnangebote und Freizeitmöglichkeiten auf dem Gelände des BBW tragen dazu bei, die Selbstständigkeit zu fördern und das Vertrauen in sich selbst zu stärken, so die Ministerin weiter. Sie unterstrich, dass Handicaps hier nicht als Hindernis, sondern vielmehr als Startpunkte verstanden werden. Denn echte Teilhabe bedeutet, jedem Menschen die Möglichkeit zu geben, die eigenen Stärken zu entdecken und einzubringen, unabhängig von individuellen Einschränkungen oder persönlichen Voraussetzungen, sagte die Ministerin abschließend. Einrichtungen wie das Berufsbildungswerk Greifswald leisten hierzu einen unverzichtbaren Beitrag. Schwerin. Anlässlich des Tages der Städtebauförderung 2026 zum Thema lebendige Orte, starke Gemeinschaften veranlassten Landesbauminister Christian Pegel, geförderte Projekte in Greifswald und Rostock zu besuchen. Dabei stellte er das Städtebauförderprogramm 2026 vor und skizzierte die Fördermittelentwicklung der kommenden Jahre. Die Städtebauförderung ist seit Jahrzehnten ein zentrales Instrument für die Entwicklung lebenswerter Städte und Gemeinden in Mecklenburg-Vorpommern. Sie stärkt den gesellschaftlichen Zusammenhalt, verbessert die Lebensqualität und schafft Zukunftsperspektiven vor Ort, unterstrich der Minister und setzte für das Land klare Schwerpunkte. Klimaschutz und Klimaanpassung, Barrierefreiheit, gesellschaftlicher Zusammenhalt, starke Innenstädte sowie die Erhaltung und Erneuerung historischer Bausubstanz und ganz besonders Bildungsinfrastruktur. Gerade dieser Schwerpunkt bei der Bildungsinfrastruktur sei in den letzten Jahren und auch 2026 deutlich in der Förderung ablesbar. Seit Beginn der Städtebauförderung im Jahr 1991 wurden im Land rund 2,8 Milliarden Euro Zuwendungen an 160 Städte und Gemeinden bewilligt, davon etwa 291 Millionen Euro in der aktuellen Legislaturperiode. In den kommenden Jahren wird sich die finanzielle Basis der Städtebauförderung noch einmal deutlich erhöhen. Die Bundesregierung verdoppelt die Bundesmittel für alle Bundesländer bis 2029 schrittweise von bisher 790 Millionen auf 1,58 Milliarden Euro. Davon stehen für Mecklenburg-Vorpommern im Jahr 2026 rund 33 Millionen Euro Bundesfinanzhilfen zur Verfügung. Zusammen mit unserer Kofinanzierung steht im Programmjahr 26 ein Volumen von über 66 Millionen Euro zur Verfügung, 12 Millionen Euro mehr als im Vorjahr. Im Programmjahr 2027 steigt unser Anteil an den Bundesmitteln noch einmal um etwa 7 Millionen auf rund 40 Millionen Euro, so dass wir im nächsten Jahr ca. 80 Millionen Euro ausgeben können. Durch die Zusage des Landes zur vollen Kofinanzierung erhalten die Städte und Gemeinden Planungssicherheit und bessere Voraussetzungen, um langfristige städtebauliche Gesamtmaßnahmen verlässlich umzusetzen, so Minister Pegel. Insgesamt werden in diesem Jahr 47 städtebauliche Gesamtmaßnahmen von 34 Gemeinden sowie zwei Rückbaumaßnahmen Zuwendungen erhalten. Mit der Städtebauförderung werden 2026 in Rerik die Sanierung und Erweiterungsbauten rund um die Grundschule, die Kita und den Hort im Umfang von 6 Millionen Euro unterstützt. In Rostock soll ein Ersatzbau für das Frauenhaus mit rund 1,3 Millionen Euro aus der Städtebauförderung unterstützt werden. In Wismar der Neubau der Feuerwache mit 4,25 Millionen Euro. In Schwerin Abbruch- und Beräumungsarbeiten rund um den ehemaligen Güterbahnhof mit knapp 1,5 Millionen Euro. In Grevesmühlen Umbaumaßnahmen des Buswendepunktes am Schulcampus Blockensering mit nicht ganz 2,2 Millionen Euro. Am Tag der Städtebauförderung führten 18 Städte und Gemeinden 32 Veranstaltungen in Mecklenburg.

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1: Stralsund. Der Arbeitskreis Steuerschätzungen ist in Stralsund zu seiner regulären Mai-Sitzung zusammengekommen. Dabei wurde die bisherige Prognose über den gesamten Schätzzeitraum nach unten korrigiert. Für die kommenden 5 Jahre werden bundesweit im Vergleich zur Herbststeuerschätzung 2025 Mindereinnahmen von insgesamt rund minus 87 Milliarden Euro erwartet. Dämpfend wirkt sich insbesondere die schwächere gesamtwirtschaftliche Entwicklung aus. Auch für Mecklenburg-Vorpommern sinken die Einnahmeerwartungen. In 2026 werden gegenüber der aktuellen Haushaltsplanung negative Effekte in Höhe von minus 19 Millionen Euro erwartet, für das Jahr 2027 in Höhe von minus 53 Millionen Euro. Auch für die Folgejahre ergeben sich geringere Einnahmeerwartungen. Für zusätzliche Herausforderungen sorgt die Einwohnerentwicklung von Mecklenburg-Vorpommern. Aufgrund der geringeren Geburtenrate im Land sinkt der Einwohneranteil weiter ab. Dieser demografische Verlust wirkt sich für das Land nachteilig im bundesstaatlichen Finanzausgleich aus. Bei den Kommunen in Mecklenburg-Vorpommern zeigt sich ebenfalls ein gedämpftes Bild. Die Entwicklung der Gemeindesteuern bleibt hinter den bisherigen Erwartungen zurück. Die Steuereinnahmen der Gemeinden werden in den Jahren 2026 und 2027 voraussichtlich um minus 28 Millionen Euro und um minus 1 Million Euro niedriger ausfallen. Finanz- und Digitalisierungsminister Dr. Heiko Goye sagte: Die Ergebnisse der aktuellen Mai-Steuerschätzung zeigen, dass die finanzielle Lage weiterhin angespannt bleibt. Die zu erwartenden Mindereinnahmen stellen uns insbesondere in der nächsten Legislaturperiode vor zusätzliche Herausforderungen. Die Schätzergebnisse werden wir nun im Detail auswerten. Klar ist aber schon jetzt, die Anstrengungen zur Konsolidierung müssen intensiviert werden. Wismar. Sportministerin Stefanie Driesse hat kürzlich an der feierlichen Wiedereröffnung des HW-Leasing-Stadions des PSV Wismar teilgenommen. Nach 6-jähriger Bauzeit in insgesamt 4 Bauabschnitten ist im Wismar nun ein echtes, hochmodernes Schmuckkästchen für den Sport entstanden, erklärte Driesse in ihrem Grußwort und stellte dabei das außergewöhnliche Engagement des Vereins heraus. So seien der neue Kunstrasenplatz, das Teamhaus mit Umkleiden und Sanitäranlagen, die multifunktionale Aufwärmfläche, die erneuerte Laufbahn sowie das Clubhaus mit Geschäftsstelle, Schiedsrichterraum und Multifunktionsbereichen, auch mit vielen ehrenamtlichen Stunden der Vereinsmitglieder, bewerkstelligt worden. Dieser Einsatz vieler freiwilliger Helferinnen und Helfer ist wahrscheinlich nicht alltäglich. Im Resultat zeigt das neue Stadion aber, was möglich ist, wenn Ehrenamt, kommunale Verantwortung, Landes- und Bundesförderung gemeinsam an einem Strang ziehen, betonte Driesse. Gleichzeitig werde dadurch die große Verankerung des PSV in der Hansestadt Wismar deutlich, so die Ministerin. Besonders freue sich Driesse über die inklusive Ausrichtung der neuen Anlage. So lag ein Schwerpunkt der Umbaumaßnahmen dezidiert auf der Barrierefreiheit. Zudem wurde kürzlich eine Parasportgruppe im Bereich Leichtathletik gegründet, die neue Trainingsstätte nun voll nutzen kann. Bereits im August soll im Stadion zudem ein landesweiter Talentetag im Parasport stattfinden. Sport verbindet Menschen unabhängig von Alter, Herkunft oder körperlichen Voraussetzungen. Moderne und barrierefreie Sportstätten sind deshalb wichtige Orte der Begegnung und des gesellschaftlichen Zusammenhalts, unterstrich Drese beim Rundgang durch die neue Anlage. Das betrifft gerade Menschen mit Einschränkungen, die bisher nicht immer gänzlich uneingeschränkt Sportstätten nutzen konnten, so die Ministerin weiter. Die neue PSV-Sportanlage sei damit eine wichtige Ergänzung für das sportliche Angebot der Hansestadt und die weitere Entwicklung des Vereins. Mit rund 570 Mitgliedern und zahlreichen Abteilungen, die vom Fußball über Basketball und Boxen bis hin zum Gesundheits- und Reha-Sport reichen, ist der PSV der größte der Hansestadt und jetzt noch attraktiver für sportlich Interessierte. Insgesamt flossen rund 3,9 Millionen Euro Fördermittel in das Projekt. Das Sportministerium Mecklenburg-Vorpommern unterstützte die Sanierung des Vereinsgebäudes mit Mitteln in Höhe von 300.000 Euro. Weitere Fördermittel wurden durch die Hansestadt Wismar sowie dem Bund im Rahmen des Bundesprogramms Sanierung kommunaler Einrichtungen in den Bereichen Sport, Jugend und Kultur bereitgestellt. Der PSV Wismar hat 200.000 Euro an Eigenmitteln eingebracht und darüber hinaus zahlreiche ehrenamtliche Arbeitsstunden geleistet. Greifswald. Anlässlich eines Frühlingsfestes des Berufsbildungswerkes BBW Greifswald hat Sozialministerin Stefanie Drese die wichtige Arbeit der Einrichtung für junge Menschen mit Behinderungen und besonderem Unterstützungsbedarf gewürdigt. Menschen mit ganz unterschiedlichen Lebensgeschichten erhalten hier die Chance, ihren eigenen Weg in Ausbildung, Beruf und ein selbstbestimmtes Leben zu finden, betonte sie in ihrem Grußwort. Das BBW Greifswald wurde als spezialisierte Einrichtung für die Berufsvorbereitung und Erstausbildung junger Menschen mit Handicaps bereits im Jahr 1990 gegründet und ist die einzige Einrichtung dieser Art in Mecklenburg-Vorpommern. Sie bietet insbesondere Menschen mit Lern-, Körper- und Sinnesbehinderungen, psychischen Erkrankungen oder Mehrfachbehinderungen vielfältige Möglichkeiten der Berufsvorbereitung und Ausbildung. Mehr als 50 Ausbildungsberufe stehen zur Auswahl, unter anderem in den Bereichen Agrarwirtschaft, Hauswirtschaft, IT, Elektrotechnik, Gastronomie und im Bereich der Bürotätigkeiten. Dabei begleitet das BBW junge Menschen individuell und auf Augenhöhe dabei, ihre eigenen Fähigkeiten auszubauen und den Sprung auf den Arbeitsmarkt zu schaffen. Durch die engagierte Arbeit der Mitarbeitenden werden den jungen Menschen hier oftmals ganz neue Perspektiven eröffnet, erklärte Ministerin Drese. Hilfreich sei hierfür insbesondere eine enge Verzahnung von Theorie und Praxis. Durch Kooperationen mit Unternehmen und das Lernen im realen Arbeitsprozess würden die Auszubildenden ganz lebensnah und entlang der eigenen Potenziale auf den Einstieg ins Berufsleben vorbereitet. Auch die unterschiedlichen Wohnangebote und Freizeitmöglichkeiten auf dem Gelände des BBW tragen dazu bei, die Selbstständigkeit zu fördern und das Vertrauen in sich selbst zu stärken, so die Ministerin weiter. Sie unterstrich, dass Handicaps hier nicht als Hindernis, sondern vielmehr als Startpunkte verstanden werden. Denn echte Teilhabe bedeutet, jedem Menschen die Möglichkeit zu geben, die eigenen Stärken zu entdecken und einzubringen, unabhängig von individuellen Einschränkungen oder persönlichen Voraussetzungen, sagte die Ministerin abschließend. Einrichtungen wie das Berufsbildungswerk Greifswald leisten hierzu einen unverzichtbaren Beitrag. Schwerin. Anlässlich des Tages der Städtebauförderung 2026 zum Thema lebendige Orte, starke Gemeinschaften veranlassten Landesbauminister Christian Pegel, geförderte Projekte in Greifswald und Rostock zu besuchen. Dabei stellte er das Städtebauförderprogramm 2026 vor und skizzierte die Fördermittelentwicklung der kommenden Jahre. Die Städtebauförderung ist seit Jahrzehnten ein zentrales Instrument für die Entwicklung lebenswerter Städte und Gemeinden in Mecklenburg-Vorpommern. Sie stärkt den gesellschaftlichen Zusammenhalt, verbessert die Lebensqualität und schafft Zukunftsperspektiven vor Ort, unterstrich der Minister und setzte für das Land klare Schwerpunkte. Klimaschutz und Klimaanpassung, Barrierefreiheit, gesellschaftlicher Zusammenhalt, starke Innenstädte sowie die Erhaltung und Erneuerung historischer Bausubstanz und ganz besonders Bildungsinfrastruktur. Gerade dieser Schwerpunkt bei der Bildungsinfrastruktur sei in den letzten Jahren und auch 2026 deutlich in der Förderung ablesbar. Seit Beginn der Städtebauförderung im Jahr 1991 wurden im Land rund 2,8 Milliarden Euro Zuwendungen an 160 Städte und Gemeinden bewilligt, davon etwa 291 Millionen Euro in der aktuellen Legislaturperiode. In den kommenden Jahren wird sich die finanzielle Basis der Städtebauförderung noch einmal deutlich erhöhen. Die Bundesregierung verdoppelt die Bundesmittel für alle Bundesländer bis 2029 schrittweise von bisher 790 Millionen auf 1,58 Milliarden Euro. Davon stehen für Mecklenburg-Vorpommern im Jahr 2026 rund 33 Millionen Euro Bundesfinanzhilfen zur Verfügung. Zusammen mit unserer Kofinanzierung steht im Programmjahr 26 ein Volumen von über 66 Millionen Euro zur Verfügung, 12 Millionen Euro mehr als im Vorjahr. Im Programmjahr 2027 steigt unser Anteil an den Bundesmitteln noch einmal um etwa 7 Millionen auf rund 40 Millionen Euro, so dass wir im nächsten Jahr ca. 80 Millionen Euro ausgeben können. Durch die Zusage des Landes zur vollen Kofinanzierung erhalten die Städte und Gemeinden Planungssicherheit und bessere Voraussetzungen, um langfristige städtebauliche Gesamtmaßnahmen verlässlich umzusetzen, so Minister Pegel. Insgesamt werden in diesem Jahr 47 städtebauliche Gesamtmaßnahmen von 34 Gemeinden sowie zwei Rückbaumaßnahmen Zuwendungen erhalten. Mit der Städtebauförderung werden 2026 in Rerik die Sanierung und Erweiterungsbauten rund um die Grundschule, die Kita und den Hort im Umfang von 6 Millionen Euro unterstützt. In Rostock soll ein Ersatzbau für das Frauenhaus mit rund 1,3 Millionen Euro aus der Städtebauförderung unterstützt werden. In Wismar der Neubau der Feuerwache mit 4,25 Millionen Euro, in Schwerin Abbruch- und Beräumungsarbeiten rund um den ehemaligen Güterbahnhof mit knapp 1,5 Millionen Euro, in Grevesmühlen Umbaumaßnahmen des Buswendepunktes am Schulcampus Blockensering mit nicht ganz 2,2 Millionen Euro. Am Tag der Städtebauförderung führten 18 Städte und Gemeinden 32 Veranstaltungen in Mecklenburg-Vorpommern durch.
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Die Menschen hier im Norden sind halt schlaue Leute. 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Wer am besten dasteht, wird erst am Ende klar. Und der ist dann für uns das größte Licht. Die Leuchte.

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Anschäten, Herr Pastor. Auch wieder so ein alter Hamburger Spruch, aber woher kommt er? Dieser Spruch ist ein typischer Hamburger Dönche, nachdem ein kleiner Junge im Religionsunterricht seinen Pastor zur Allgegenwärtigkeit des Herrgotts befragt. Herr Pastor, wohnt der Herrgott auch in unserem Haus? Natürlich, sagt der Pastor. Der Junge fragt weiter, ist der liebe Gott auch in unserem Hausflur? Selbstverständlich, antwortet der Pastor wieder, da auch. Der Junge lässt nicht locker und fragt, ist der liebe Herrgott, Herr Pastor, ist der liebe Herrgott auch in mein Papa sein Weinkeller? Jawohl, sagt der Pastor, der liebe Gott ist überall, somit auch dort. Daraufhin der Junge, anschäten, Herr Pastor, mein Vater hat gar keinen Weinkeller.

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1: Stralsund. Der Arbeitskreis Steuerschätzungen ist in Stralsund zu seiner regulären Mai-Sitzung zusammengekommen. Dabei wurde die bisherige Prognose über den gesamten Schätzzeitraum nach unten korrigiert. Für die kommenden 5 Jahre werden bundesweit im Vergleich zur Herbststeuerschätzung 2025 Mindereinnahmen von insgesamt rund minus 87 Milliarden Euro erwartet. Dämpfend wirkt sich insbesondere die schwächere gesamtwirtschaftliche Entwicklung aus. Auch für Mecklenburg-Vorpommern sinken die Einnahmeerwartungen. In 2026 werden gegenüber der aktuellen Haushaltsplanung negative Effekte in Höhe von minus 19 Millionen Euro erwartet, für das Jahr 2027 in Höhe von minus 53 Millionen Euro. Auch für die Folgejahre ergeben sich geringere Einnahmeerwartungen. Für zusätzliche Herausforderungen sorgt die Einwohnerentwicklung von Mecklenburg-Vorpommern. Aufgrund der geringeren Geburtenrate im Land sinkt der Einwohneranteil weiter ab. Dieser demografische Verlust wirkt sich für das Land nachteilig im bundesstaatlichen Finanzausgleich aus. Bei den Kommunen in Mecklenburg-Vorpommern zeigt sich ebenfalls ein gedämpftes Bild. Die Entwicklung der Gemeindesteuern bleibt hinter den bisherigen Erwartungen zurück. Die Steuereinnahmen der Gemeinden werden in den Jahren 2026 und 2027 voraussichtlich um minus 28 Millionen Euro und um minus 1 Million Euro niedriger ausfallen. Finanz- und Digitalisierungsminister Dr. Heiko Goye sagte: Die Ergebnisse der aktuellen Mai-Steuerschätzung zeigen, dass die finanzielle Lage weiterhin angespannt bleibt. Die zu erwartenden Mindereinnahmen stellen uns insbesondere in der nächsten Legislaturperiode vor zusätzliche Herausforderungen. Die Schätzergebnisse werden wir nun im Detail auswerten. Klar ist aber schon jetzt, die Anstrengungen zur Konsolidierung müssen intensiviert werden. Wismar. Sportministerin Stefanie Driese hat kürzlich an der feierlichen Wiedereröffnung des HW Leasing-Stadions des PSV Wismar teilgenommen. Nach 6-jähriger Bauzeit in insgesamt 4 Bauabschnitten ist im Wismar nun ein echtes, hochmodernes Schmuckkästchen für den Sport entstanden, erklärte Driese in ihrem Grußwort und stellte dabei das außergewöhnliche Engagement des Vereins heraus. So seien der neue Kunstrasenplatz, das Teamhaus mit Umkleiden und Sanitäranlagen, die multifunktionale Aufwärmfläche, die erneuerte Laufbahn sowie das Clubhaus mit Geschäftsstelle, Schiedsrichterraum und Multifunktionsbereichen, auch mit vielen ehrenamtlichen Stunden der Vereinsmitglieder, bewerkstelligt worden. Dieser Einsatz vieler freiwilliger Helferinnen und Helfer ist wahrscheinlich nicht alltäglich. Im Resultat zeigt das neue Stadion aber, was möglich ist, wenn Ehrenamt, kommunale Verantwortung, Landes- und Bundesförderung gemeinsam an einem Strang ziehen, betonte Driese. Gleichzeitig werde dadurch die große Verankerung des PSV in der Hansestadt Wismar deutlich, so die Ministerin. Besonders freue sich Driese über die inklusive Ausrichtung der neuen Anlage. So lag ein Schwerpunkt der Umbaumaßnahmen dezidiert auf der Barrierefreiheit. Zudem wurde kürzlich eine Parasportgruppe im Bereich Leichtathletik gegründet, die neue Trainingsstätte nun voll nutzen kann. Bereits im August soll im Stadion zudem ein landesweiter Talentetag im Parasport stattfinden. Sport verbindet Menschen unabhängig von Alter, Herkunft oder körperlichen Voraussetzungen. Moderne und barrierefreie Sportstätten sind deshalb wichtige Orte der Begegnung und des gesellschaftlichen Zusammenhalts, unterstrich Drese beim Rundgang durch die neue Anlage. Das betrifft gerade Menschen mit Einschränkungen, die bisher nicht immer gänzlich und eingeschränkt Sportstätten nutzen konnten, so die Ministerin weiter. Die neue PSV-Sportanlage sei damit eine wichtige Ergänzung für das sportliche Angebot der Hansestadt und die weitere Entwicklung des Vereins. Mit rund 570 Mitgliedern und zahlreichen Abteilungen, die vom Fußball über Basketball und Boxen bis hin zum Gesundheits- und Reha-Sport reichen, ist der PSV der größte der Hansestadt und jetzt noch attraktiver für sportlich Interessierte. Insgesamt flossen rund 3,9 Millionen Euro Fördermittel in das Projekt. Das Sportministerium Mecklenburg-Vorpommern unterstützte die Sanierung des Vereinsgebäudes mit Mitteln in Höhe von 300.000 Euro. Weitere Fördermittel wurden durch die Hansestadt Wismar sowie dem Bund im Rahmen des Bundesprogramms Sanierung kommunaler Einrichtungen in den Bereichen Sport, Jugend und Kultur bereitgestellt. Der PSV Wismar hat 200.000 Euro an Eigenmitteln eingebracht und darüber hinaus zahlreiche ehrenamtliche Arbeitsstunden geleistet. Greifswald. Anlässlich eines Frühlingsfestes des Berufsbildungswerkes BBW Greifswald hat Sozialministerin Stefanie Drese die wichtige Arbeit der Einrichtung für junge Menschen mit Behinderungen und besonderem Unterstützungsbedarf gewürdigt. Menschen mit ganz unterschiedlichen Lebensgeschichten erhalten hier die Chance, ihren eigenen Weg in Ausbildung, Beruf und ein selbstbestimmtes Leben zu finden, betonte sie in ihrem Grußwort. Das BBW Greifswald wurde als spezialisierte Einrichtung für die Berufsvorbereitung und Erstausbildung junger Menschen mit Handicaps bereits im Jahr 1990 gegründet und ist die einzige Einrichtung dieser Art in Mecklenburg-Vorpommern. Sie bietet insbesondere Menschen mit Lern-, Körper- und Sinnesbehinderungen, psychischen Erkrankungen oder Mehrfachbehinderungen vielfältige Möglichkeiten der Berufsvorbereitung und Ausbildung. Mehr als 50 Ausbildungsberufe stehen zur Auswahl, unter anderem in den Bereichen Agrarwirtschaft, Hauswirtschaft, IT, Elektrotechnik, Gastronomie und im Bereich der Bürotätigkeiten. Dabei begleitet das BBW junge Menschen individuell und auf Augenhöhe dabei, ihre eigenen Fähigkeiten auszubauen und den Sprung auf den Arbeitsmarkt zu schaffen. Durch die engagierte Arbeit der Mitarbeitenden werden den jungen Menschen hier oftmals ganz neue Perspektiven eröffnet, erklärte Ministerin Drese. Hilfreich sei hierfür insbesondere eine enge Verzahnung von Theorie und Praxis. Durch Kooperationen mit Unternehmen und das Lernen im realen Arbeitsprozess würden die Auszubildenden ganz lebensnah und entlang der eigenen Potenziale auf den Einstieg ins Berufsleben vorbereitet. Auch die unterschiedlichen Wohnangebote und Freizeitmöglichkeiten auf dem Gelände des BBW tragen dazu bei, die Selbstständigkeit zu fördern und das Vertrauen in sich selbst zu stärken, so die Ministerin weiter. Sie unterstrich, dass Handicaps hier nicht als Hindernis, sondern vielmehr als Startpunkte verstanden werden. Denn echte Teilhabe bedeutet, jedem Menschen die Möglichkeit zu geben, die eigenen Stärken zu entdecken und einzubringen, unabhängig von individuellen Einschränkungen oder persönlichen Voraussetzungen, sagte die Ministerin abschließend. Einrichtungen wie das Berufsbildungswerk Greifswald leisten hierzu einen unverzichtbaren Beitrag. Schwerin. Anlässlich des Tages der Städtebauförderung 2026 zum Thema lebendige Orte, starke Gemeinschaften veranlassten Landesbauminister Christian Pegel, geförderte Projekte in Greifswald und Rostock zu besuchen. Dabei stellte er das Städtebauförderprogramm 2026 vor und skizzierte die Fördermittelentwicklung der kommenden Jahre. Die Städtebauförderung ist seit Jahrzehnten ein zentrales Instrument für die Entwicklung lebenswerter Städte und Gemeinden in Mecklenburg-Vorpommern. Sie stärkt den gesellschaftlichen Zusammenhalt, verbessert die Lebensqualität und schafft Zukunftsperspektiven vor Ort, unterstrich der Minister und setzte für das Land klare Schwerpunkte. Klimaschutz und Klimaanpassung, Barrierefreiheit, gesellschaftlicher Zusammenhalt, starke Innenstädte sowie die Erhaltung und Erneuerung historischer Bausubstanz und ganz besonders Bildungsinfrastruktur. Gerade dieser Schwerpunkt bei der Bildungsinfrastruktur sei in den letzten Jahren und auch 2026 deutlich in der Förderung ablesbar. Seit Beginn der Städtebauförderung im Jahr 1991 wurden im Land rund 2,8 Milliarden Euro Zuwendungen an 160 Städte und Gemeinden bewilligt, davon etwa 291 Millionen Euro in der aktuellen Legislaturperiode. In den kommenden Jahren wird sich die finanzielle Basis der Städtebauförderung noch einmal deutlich erhöhen. Die Bundesregierung verdoppelt die Bundesmittel für alle Bundesländer bis 2029 schrittweise von bisher 790 Millionen auf 1,58 Milliarden Euro. Davon stehen für Mecklenburg-Vorpommern im Jahr 2026 rund 33 Millionen Euro Bundesfinanzhilfen zur Verfügung. Zusammen mit unserer Kofinanzierung steht im Programmjahr 26 ein Volumen von über 66 Millionen Euro zur Verfügung, 12 Millionen Euro mehr als im Vorjahr. Im Programmjahr 2027 steigt unser Anteil an den Bundesmitteln noch einmal um etwa 7 Millionen auf rund 40 Millionen Euro, so dass wir im nächsten Jahr ca. 80 Millionen Euro ausgeben können. Durch die Zusage des Landes zur vollen Kofinanzierung erhalten die Städte und Gemeinden Planungssicherheit und bessere Voraussetzungen, um langfristige städtebauliche Gesamtmaßnahmen verlässlich umzusetzen, so Minister Pegel. Insgesamt werden in diesem Jahr 47 städtebauliche Gesamtmaßnahmen von 34 Gemeinden sowie zwei Rückbaumaßnahmen Zuwendungen erhalten. Mit der Städtebauförderung werden 2026 in Rerik die Sanierung und Erweiterungsbauten rund um die Grundschule, die Kita und den Hort im Umfang von 6 Millionen Euro unterstützt. In Rostock soll ein Ersatzbau für das Frauenhaus mit rund 1,3 Millionen Euro aus der Städtebauförderung unterstützt werden. In Wismar der Neubau der Feuerwache mit 4,25 Millionen Euro. In Schwerin Abbruch- und Beräumungsarbeiten rund um den ehemaligen Güterbahnhof mit knapp 1,5 Millionen Euro. In Grevesmühlen Umbaumaßnahmen des Buswendepunktes am Schulcampus Blockensering mit nicht ganz 2,2 Millionen Euro. Am Tag der Städtebauförderung führten 18 Städte und Gemeinden 32 Veranstaltungen in Mecklenburg-Vorpommern durch.
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So, meine Lieben, es wird Zeit für den deutschen Disco Fox heute Nachmittag hier auf dem Dienstag auf dem SVR Hanseradio. So, meine Lieben, damit möchte ich euch herzlich willkommen heißen hier als Hörer auf diesem Kanal und ich möchte euch in Vertretung für die ausgefallene Sendung natürlich auch mit einem richtigen schönen Disco Fox, wie es der Titel schon sagte, glücklich machen bis 16 Uhr. So, das ist genau die richtige Gelegenheit, mal die Couchgarnitur beiseite zu rücken und den Clubtisch beiseite schieben und dann den Teppich abzuschütteln und dann mal richtig eine Runde im Disco Fox zu schwurfen heute Nachmittag. So, und damit ihr natürlich auch wisst, wer jetzt die nächsten zwei Stunden hier euch richtig schön auf den Keks gehen wird, ich bin der Klaus. Und sage richtig schön Hallihallo.

So, für alle diejenigen, die natürlich genauer an diesen Sendeplatz für zwei Stunden lang die Kaffeezeit gewöhnt sind, die muss ich dann heute leider so ein bisschen enttäuschen, denn der Kollege ist erst nächste Woche wieder da. Also ihr müsst auf den Eurowetterbericht verzichten. Ich kann euch nur sagen, bei mir ist windig, keine Sonne, aber relativ angenehm, denn die nächsten Tage wird es ja richtig schön fett. Tja, den Bruce Willis habe ich natürlich auch nicht in der Tasche und über die Geissens und dieses ganze RTL-Nachmittagsgedönse findet ja bei mir auch nicht statt. Also ich kann euch echt darüber auch gar nichts erzählen. So, aber eins weiß ich sicher, ich kann euch musikalisch richtig schön glücklich machen mit ganz, ganz viel Musik, die wir nicht jeden Tag im Radio hören, die, wie ich immer sage, vergessen, nicht gewollt und boah, wir machen das, denn deshalb seid ihr hier auf diesem Hanseradio gelandet. So, ansonsten will ich dann schon mal so die ersten Zuhörer, die sich hier gezeigt haben, bei mir mal begrüßen. Den Siggi aus Dresden und den Peter Becker, natürlich unseren Sendechef in Stralsund. Herzlich willkommen. So, und ich will auch gar nicht lange quatschen. Wir wollen natürlich das erste Motto des Nachmittags spiegeln von Micky Krause. Dann

So, das war mein erstes Musikangebot von Mickey Krause aus dem Jahr 24, also noch gar nicht so lang her. Ihr habt euch hier musikalisch verirrt bei dem deutschen Disco Fox heute zwischen 14 und 16 Uhr auf dem SWR Hanseradio. Jetzt muss ich natürlich auch an meinen Office-Arbeitsplatz mal so ein bisschen richten. Ich möchte grüßen die Jeanette in Passau, die mittlerweile während der Arbeitszeit Radio hören. Das ist ja sportlich. Nein, alles gut. Ich hoffe, euch gefällt meine Musikauswahl, was rede ich denn, ihr wisst ja noch gar nicht, was euch erwartet, aber ihr könnt mir natürlich auch gern schreiben und euch was wünschen. Eine Wunschmusik liegt auf alle Fälle schon fest für unseren Pino, er hat sich unbedingt Helene Fischer gewünscht, das spiele ich dann auch. So, aber jetzt erstmal ganz schnell, Tommy Fischer auch mit einer Coverversion, Can Take My Eyes Off You, kennen wir, weil ich dich

Ach ja, der Klausi, da hat er schon wieder mal eine Maxi erwischt. Sollte eigentlich gar nicht so sein, aber ein Zentimeter ist trotzdem daneben in der Liste auch, ja. Tommy Fischer mit seiner Version von Can't Take My Eyes Off You. Ich finde doch einer der besten Deutschen. Da gibt es ja noch so ein paar mehr. Yo! So, ich finde es richtig schön spannend, mal ein solches Thema hier zwischendurch mal abzuarbeiten. 2 Stunden in Vertretung für den Kaffeezeit-Mischer und auf dem SVR Hanseradio geht das natürlich alles viel, viel schneller mit der Musik, denn wer zuerst schreibt, ist natürlich logischerweise klar. Im Vorteil mit Musikwünschen, Jeanette, das geht für dich raus nach Passau. Andreas Martin, Samstagnacht in der Stadt.

So, das war eine Wunschmusik. Andreas Martin, Samstagnacht in der Stadt für die Jeanette in Passau. Schönen Dank fürs Feedback. Ich lese tolles Lied. Jeanette, kennst du noch ein tolles Lied? Das spiele ich dir jetzt gleich mal vor. Ich denke mal, das wird uns beide an schöne Zeiten doch erinnern. So, und weil wir ja beim Deutschen Disco Fox sind, will ich natürlich auch einer der erfolgreichsten Tanzstilen-Songs präsentieren aus den 80er Jahren. Und das ist ja der Chef persönlich, Fancy aus München, mittlerweile dieses Jahr 80 Jahre alt geworden. Heidi Bitzka, die Flammen der Liebe für euch.

Tja, ja, die Flamme der Liebe, das Ganze mit Fancy Flames of Love. Und das mal wieder so ein kleiner Beitrag unter meinem ganz persönlichen Mix-Up. Label, ja, genau so. Wir wollen heute Nachmittag 2 Stunden im Akkord nur deutsche Foxmusik spielen und die will ich natürlich auch mit Originaltiteln bestreiten. Wir wollen ganz einfach mal reinhören in das Jahr 1997. Und jetzt meine Frage, kennt jemand irgendeinen Sender, der irgendwann mal Wolle Petri spielt? Hier auf dem SVR Hanseradio ist sowas natürlich möglich, da kennen wir nichts. So, und das ist der Sommer von damals.

Tja, das waren auch gute Geschichten. Kann ich mich echt gut dran erinnern. Den Titel, den habe ich ganz, ganz oft auch zum Tanz gespielt. Und da gab es immer volle Tanzflächen. Eigentlich nur schade, dass ganz, ganz viele Radioprogramme alleine diese Idee, mal Wolle Petri zu spielen, schon verworfen haben. Aber bei uns ist sowas möglich, denn wir wollen ja nicht irgendeine Musik, sondern wir wollen genau die Reste, die keiner mehr anfasst. Und daraus suchen wir uns einfach nur das Beste raus. So, fündig bin ich in meinem Archiv auch geworden mit einer wunderschönen Coverversion, wo das Original von Andrea Jürgens stammt. Komm, lass uns reden. Und hier ist der Oliver Heidt.

Komm, lass uns reden, Oliver Hyde aus dem 2013er Album. Also Oliver Hyde, das ist ja auch so ein Geheimtipp von mir. Sollte man sich unbedingt mal reintun. Der hat ganz, ganz viele tolle Songs. Und dabei stelle ich mir die Frage, warum ist der nicht beim Florian auf der Bühne? Wäre nicht das genau das Richtige, was wir für unsere Gebühren eigentlich mal erwarten könnten? Aber nichtsdestotrotz, hier machen wir ganz, ganz tolle Musik. Und ich will natürlich auch die neuen Hörer und Hörer Rinnen begrüßen, die Ramona aus dem Schwarzwald. Herzlich willkommen dir. So, und das Ganze natürlich hier bei dieser Disco-Fox-Sendung am Nachmittag.

Tja, wenn es nach bestimmten Leuten gehen würde, würde wahrscheinlich dieser auch mit dem N abgestempelt werden. Toujours l'amour war das musikalische Werk von Gigi D'Agostino und das war Andy Bar. So ist dieser Sänger. Ja, also wenn ich so auf meine Playliste schaue, ihr könnt mir glauben, das, was hier drin ist, ist nur handverlesen und in langer Zeit ausgewählt und vorbereitet, denn Roland Kaiser, Maite Kelly, warum hast du nicht, das braucht kein Mensch, das haben wir schon 100.000 Mal gehört, das hört man überall, Kerstin Ott, naja, findet hier auch nicht statt, weil kennt man schon alles. Ich habe einen Titel rausgeholt von Martin Mendes und das war gewissermaßen so ein Antwortsong auf Andrea Berg.

Tja, wann hast du mich zum letzten Mal belogen? Na Junge, da wird's aber mal langsam wieder Zeit. War Martin Mendes, musikalische Grüße von Andrea Berg. So, was habe ich hier? Ich möchte euch einen Titel von Fantasy anbieten, aber die Vorlage hat natürlich ein völlig anderer Herr geliefert, denn Wolfgang Zegler hat ihn diesen Wendesong gebracht. Verdammt!

0: Tja, verdammt, bloß gut, dass hier ein paar Wunschmusiken einfliegen, dann weiß ich wenigstens, dass ich auf dem richtigen Weg bin. Denn ich möchte natürlich auch die Hörer dieses Radios begrüßen, das SVR Hanse Radio mit mir, dem Klaus aus dem Elbe-Elster Land Südbrandenburg, und grüße auch die Hörerinnen in Magdeburg. Eileen, schön, dass du hier mit dabei bist.
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0: Tja, das mit dir, genau so ist das. Da gibt's auch eine kleine Wunschmusik dazu, aber da musst du noch ein bisschen durchhalten.
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Ja, und während sich hier die Michelle kopfüber in die Nacht macht, will ich natürlich auch noch ein paar Grüße übermitteln von der Jeanette für dich, Eileen, und das Ganze mit einer richtig schönen, guten Besserung.

Ja, meine Lieben, mittlerweile haben wir es auch schon 14 Uhr und 46 Minuten. Die Zeit verfliegt auch bei diesem Sendemotto wie im Flug völlig unklar. Und ich will euch noch einen zum Besten geben im Radio, auch noch nie gehört in dieser Version. Alle Macht den Träumen Adriano.

Ja, alle Macht den Träumen haben wir natürlich erkannt. Die unendliche Geschichte Never Ending Story von Limahl, 84, das Original, gebracht von ihm. So, als nächstes machen wir auf alle Fälle eine Coverversion von Fantasy und da will ich mich auch mal zum Besten geben.

So, und das Ganze natürlich noch 2 Stunden mit deutschen Disco-Fox. Das ist ja nicht auszuhalten. 1 Stunde haben wir fast weg. Und bevor ich die nächste Wunschmusik präsentiere, will ich natürlich noch aus meinem ausgesuchten Schlagermaterial die Simone zum Besten bringen. Auch mittlerweile schon ein paar Jährchen her, aus dem Jahr 2008. 1000 Mal geträumt für euch.

Tja, ja, ein super Titel auf der Tanzfläche, Simone, tausendmal geträumt. So, ein paar Geräusche brauchen wir vom Sekundenzeiger noch bis genau 15 Uhr und es wird Zeit für Wunschmusik für unseren Pino aus Stralsund und er hatte sich dringlichst Helene Fischer gewünscht und hier kommt sie natürlich und aus ihrem ersten Album, als ich das in der Hand hatte, ich war echt 2007 davon total begeistert. Heute hält sich das eher so ein bisschen in Grenzen, weil es kommt ja nicht so viel was Neues dazu. Super Show, gar keine Frage, ausverkaufte Stadien, muss einfach so sein und eine Wunschmusik, die gehört einfach dazu für unseren Pino.

So, das war ja der musikalische Querschnitt aus ihrem ersten Album von hier bis unendlich, das Jahr 2007, also 19 Jahre auch mittlerweile schon her. So, das war sie, die lange Rille mit 11 Minuten und 49. Ich wollte es euch nicht ganz androhen am Anfang, aber egal, wir haben es geschafft, Helene Fischer, ich habe es versprochen, einmal spiele ich das und dann legen wir es wieder an ACTA. Mit dem brennenden Herz geht's weiter, auch das eine Sängerin aus den 80er Jahren, die es auch nicht mehr aktiv gibt, Sandy van Rij.

wunderschöner Text, der eine irgendwo so ein bisschen wie Touch, ne? Sandy Van Rijn, wunderschöner Cha-Cha-Cha aus dem Jahr 94, war es das. So, was haben wir hier? Ah ja, Nick P. Was könnte man von Nick P. spielen? Also mal überlegen, was spielen die anderen so? Okay, das mache ich nicht, denn ich bringe euch die braungebrannte Haut aus dem Jahr 2009. Viel Spaß!

ja, die braungebrannte Haut, das war Nick P. aus Österreich, ganz, ganz klasse. So, jetzt komme ich zu einer jungen Dame, eine Französin. Also Leute, als ich den ersten Song von ihr gehört habe mit diesem Akzent in Deutsch, das war echt der Knaller. Sieht aus wie 15 und dann haben wir recherchiert nach dieser Frau. Boah, da bin ich ja fast da hinten weggefallen, über 30 Jahre alt, dass es noch so eine Gene gibt, dass sie Frauen halten können. Ey, das ist total irre, solltet ihr euch echt mal anschauen. Pauline, so heißt die junge Dame, und aus ihrem Album gibt es natürlich auch so ein richtig schönes Best-of-Medley von Andrea Jürgens. Toll gemacht, läuft übrigens auf der Tanzdiele auch richtig gut.

Ja, und heute Nachmittag an dieser Stelle der deutsche Discofox mit mir, dem Klaus, sagt herzlich willkommen. Schön, dass alle da seid und auch fleißig schreibt hier und Musikwünsche auch eingehen. Ich habe euch noch gar nicht verraten, wie es übrigens jetzt nach 16 Uhr weitergeht. Dann gibt es ja laut Wochenplanung die Mixer-Party. Das heißt also, ihr habt dann nach der Sendung, wenn es denn so sein soll, mich noch 2 Stunden an der Backe und da drehen wir dann auch langsam die Musik so ein bisschen um, denn ich habe mir auch da für die nächsten folgende Sendung, für die nächste folgende Sendung auch einiges ausgedacht, aber dazu machen wir dann hinterher gleich mal noch eine Info. Wünsche der Nacht, ein Titel auch, der auf deutschen Tanzstilen richtig ganz doll stattfindet, haben wir ja auch so in den letzten Sendungen immer mal eine Version gespielt, unter anderem auch von der Originalen bis hin zu Sandy Christen, und jetzt habe ich mal noch eine rausgesucht von Tommy Fischer aus dem Jahr 2008. Auch sehr, sehr toll und angenehm für euch.

0: So, genau das Thema Wünsche der Nacht haben wir dann endlich komplett abgearbeitet. Wollen wir für die nächsten Wochen oder Monate an ACTA legen, brauchen wir also nicht mehr anzufassen, weil es gibt noch einen Haufen andere schöne Musik.
1: Ein Musikwunsch.
0: So, und den schicke ich in den Schwarzwald zur Ramona hinüber. Ramona ist übrigens die im Schwarzwald, die Frau, die sich seit gestern mit über 30 Grad schon plagen muss. Und wir hier sitzen bei Wind und 22 Grad. Boah.

Ja, das war der Sandro für die Ramona und wir wollen noch bis 16 Uhr mit dem deutschen Disco Foxy auf Vorlieb nehmen. Guido Hoffmann, mein Angebot und seine Sehnsucht.

Der Deutsche Schlager mit Guido Hoffmann, 15 Uhr und 38, die Zeit läuft uns förmlich weg bis 16 Uhr, aber ein paar Titel haben wir noch Zeit. Stefan Ley wird euch auch nichts sagen, aber wenn ich euch sage, dass er eine wunderbare Stimme hat und sich auch um das alte deutsche Lied gut kümmert, dann werdet ihr wohl zufrieden sein. Hier kommt die deutsche Version von Santo Domingo. Wow, los geht's.

0: Das finde ich ja überhaupt nicht in Ordnung. Einmal nicht aufgepasst und schon drängeln die Menschen, die hier singen, einfach rum. Du bist noch gar nicht dran, Andrea. Du musst noch ein bisschen warten. Denn hier haben wir alles live und ich habe gedacht, ich kriege diese Sendung fehlerfrei bis 16 Uhr durch, aber guckst du. Ich hätte nicht so viel Kaffee trinken sollen. So, das war noch ein kleines Musikschnipsel im Zwischenspeicher drin und hier ist er erstmal für euch. 1542 Gigi Anderson.
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Tja, und wenn es nicht schön ist, dann machen wir es uns einfach ein bisschen schön. Das war der Gigi Anderson. So, 15 Minuten haben wir noch in dieser Schlagersendung und danach dann zwischen 16 und 18 Uhr meine Mixer-Party und danach kommt da dann der Sigi live aus Dresden mit seiner Dance-Party. So, Andrea, und jetzt bist du dran.

Ja, die liebe gute Andrea, mit dir ist hier irgendwie die Kacke am Dampfen, hätte ich fast gesagt. Aber das kommt eben davon, wenn man jetzt nebenbei schon sich um eine andere Playliste kümmert. Sorry dafür, es ist alles live, denn in 10 Minuten schwenken wir um zur nächsten Sendung. Und da schreibt gerade einer, oh, diese Version, die gefällt mir, das kann ich mir gut vorstellen, die halte ich auch richtig schön und gut fest. 2010 habe ich diesen Titel geremixt, weil ich fand diese Version einfach auch nur, also gut, nur der Druck war mir zu wenig.

So, ich glaube, das muss ich jetzt nicht extra nochmal erwähnen, dass das kein Original war, zumindest soundtechnisch eine Mix-Up-Produktion, also von meiner Wenigkeit. Und ich habe bei solchen Titeln, wenn ich mir die vorgenommen habe, immer dran geglaubt, für die Tanzfläche kannst du das gebrauchen, das geht ab. Und dann habe ich mich drüber hergemacht und habe natürlich dann ein richtig schönes Drumset drauf gemacht. Und damit man auch den Unterschied richtig schön hören kann, wichtig ist immer, dass das Original gut erhalten bleibt. So, und ich glaube, zu diesem Herrn braucht man nicht allzu viel sagen. Aus den 70er Jahren erfolgreicher denn je, Christian Anders.

Ja, das war der Christian Anders in dieser deutschen Disco Fox Nachmittagsschlagerparty oder wie auch immer. So, auf jeden Fall haben wir es geschafft, 120 Minuten deutschen Disco Fox zu präsentieren. So, ich hoffe, dass euch meine Musikauswahl gefallen hat. Danke für die Musikwünsche dazwischen.

So, und das war sie dann, die Vertretung für die Kaffeezeit für den Micha. So, und für alle, die es interessiert, Mensch, wer war denn das da am Mikrofon, dieser alte Schlagersack? Und dann kann ich euch sagen, ja, genau, ich bin der von der Mixerparty, der Klaus. Denn die Mixerparty startet natürlich in wenigen Sekunden gleich hinten dran im fliegenden Wechsel, muss bloß nebenbei noch Senderkennung ändern und noch ein paar Handgriffe machen und dann können wir auf alle Fälle die ganze Geschichte nahtlos, ich hoffe, fehlerfrei übergehen. Schau.

und wenn ihr natürlich irgendwann wieder mal Lust haben solltet, mal so einen Schlagernachmittag, einen richtigen Schlagernachmittag erleben zu wollen, dann schreibt es ganz einfach und auch auf die Website vom Hansa Radio oder auf den Facebook-Account von Peter Becker, Pino, SVR, Hansa Radio. Oder auch bei mir. Es gibt immer mal eine Sendung, die wir ganz, ganz schnell reinschieben müssen, so gewissermaßen im Krankheits- oder im Urlaubsfall oder kurzfristig ausgefallen. So, und genau für so eine Momente, denke ich mal, bin ich vielleicht, also ich glaube, dass ich dafür geeignet bin und brauchbar bin, denn ich habe immer Playlisten vorbereitet, Themen bezogen und ich kann euch verraten, Mixer-Party heute wird auch geil. Da hören wir also auf alle Fälle auch so elektronische Musik, so Depeche Mode und Co. Wien Venetian wird dabei sein, Mesh wird dabei sein, so ein paar Coverversionen werden dabei sein, ein paar Mix-Up-Geschichten von mir natürlich logischerweise auch. Und das kann dann auch schon mal sein, dass sich der ein oder andere Mix von mir noch verirrt. Also das ist dann immer am Dienstag so ein bisschen Mischi-Maschi-Musik für jedermann.

So, die liebe gute Antonia werden wir genau an der Stelle abwürgen, denn wir wollen ja auch pünktlich sein. Pünktlich zur Mixer-Party heute am Dienstag mit mir, dem Klaus, sagt hallo, ein herzlich willkommen allen neu hinzugekommenen Hörern des SVR Hansa Radio.

Jetzt muss ich mich erstmal auf die neue Playlist einstellen, mal den Kopf ein bisschen frei machen, damit wir für die nächsten beiden Stunden auch richtig schön gemeinsam durchhalten können. Grüße alle Hörer, ganz speziell an der Stelle natürlich auch die Janie, sie ist neu hinzugekommen. Schön, dass du da bist. So, und genau für diese Jenny kommt natürlich dann auch die IBM Music, genauso wie für die Jeanette in Passau. Und für die Aline, wenn sie noch dabei sein sollte in Magdeburg, gibt es natürlich auch eine passende Wunschmusik dazu. So, ansonsten die Hörer, den Peter aus Dormitzsch und den Gerald aus Beilrode und die Ramona ist auch noch dabei im Schwarzwald. So, dann wollen wir unser Chefchen nicht vergessen, den Pino, den Siggi in Dresden, die Heidi. Heidi, entschuldige, ich hatte dich vorhin völlig übersehen hier.

Ansonsten habe ich mich natürlich heute auch wieder entschieden, Musik zu spielen, die wieder mal keiner spielt. Und da muss ich immer wieder sagen, also es gibt so tolle Musik, die man echt mal wieder hochholen kann, damit sie nicht in Vergessenheit gerät.

ich muss die Musik immer schön laufen lassen. Ich bin da so wahnsinnig begeistert von diesem Teil. Das Otter Orchester, mein Geheimtipp, das sind ganz einfach nur ein Haufen geile Weiber, hätte ich fast gesagt. So ein reines Mädchenorchester aus Moskau.

So, das letzte Wort zum Musikprogramm heute, also noch nicht das letzte Wort, sondern einfach nochmal so noch das letzte zum Überblick. Also wir spielen ja auch das, was andere nicht spielen, logisch, und dazu gehört natürlich auch genau der den DJ oder sie, die den DJ liebt, und auch einer der beliebtesten Tanzflächenfüller der vergangenen Jahre, läuft übrigens heute noch. So, und weil es so schön ist, da haben wir schon wieder so eine Mix-Up-Klamotte von mir.

Ja. Also Wendler ist bei uns natürlich auch möglich. Sie liebt den DJ. Wunderbar. Herzlich willkommen allen Hörern hier auf diesem Kanal vom SWR Hanseradio. Und jetzt will ich nochmal Grüße rausschicken. Neben der Jeanette in Passau unten ist natürlich auch die Mama bei. Und ich habe es gerade gelesen, Katrina Logisch als ehemaliger Holzdorf-Ostler, überhaupt kein Ding. So, für die Jeanette die Wunschmusik aus der letzten Sendung. Jetzt passt Bad Boys Blue aus den 80ern, Lady in Black. Alles Gute für euch.

Ja, Lady in Black, schöne Wunschmusiker aus den 80ern für die Jeanette und natürlich auch für die Mama gleich mit. Grüße will ich nochmal runterschicken nach Passau. Lasst es euch richtig gut gehen. Genießt die Zeit heute bis 18 Uhr bei meiner Mixer-Party. Meine Liste ist total vollgepackt. Bloß gut, dass meine Jenny geschrieben hat, aber vergiss mir bitte Wolfsheim nicht. Ich hatte sie gar nicht vorgesehen für heute, aber ja, die Kundin sind Könige.

Ruby aus ihrer einzigsten Live-DVD, die es jemals gegeben hat. Und die wurde übrigens auch im Jahr 2000 in Dresden live im Schlachthof aufgezeichnet. Boah. So, was haben wir es denn? 16.15 Uhr. Es werden Leute sagen, ey, jetzt, Viertelstunde ist die Sendung alt, dann spielt er schon so ein Zeugs. Wie soll das weitergehen? Ja, genau damit. Ich habe Wunschmusik für die Aline in Magdeburg. Jeanette hat sie mir bestellt für dich. Gute Genesung. Depeche Mode, World in My Eyes. Für dich.

Ja, Depeche Mode, Watermelon Eyes, Wunschmusik nach Magdeburg für die Eileen. Ja, wir beide, da kann ich mich gut dran erinnern, ja, wohl oder übelst, wir haben ja mal gemeinsam an einem Tisch gesessen, du als Trauzeugin, ich auch als Trauzeuge, lang ist es her. So, ich will natürlich auch diese Runde der Synthie-Pop-Musik fett machen und noch mit dem dritten erstmal die erste Runde dem Ende entgegenbringen. Welle Erdball ist natürlich auch ein Begriff für die IBMer, deutsche Popmusik aus Hannover, und hier kommt er in meinem Special Remix der VW Käfer.

die fleißigen Ohren werden schon hören, Mensch, die Melodie, die kenne ich doch irgendwoher. Naja, die, die richtig Ahnung haben, die, das ist doch das, was der gestern Abend schon zweimal gespielt hat. Jawohl, genau das ist es, der T-Star. Im Originalen ist das ja die offizielle Jingle-Musik von den Charts von damals, die wir gestern Abend präsentiert haben. Über 2 Stunden mit Hits der 50er und 60er und 70er Jahre.

Die Welle Erdball, so nannte sich dieses Elektropop-Duo aus Hannover, der VW Käfer. Und wenn ihr diesen Song hört, ihr müsst euch jetzt einfach die Bassdrum wegdenken, das Becken wegdenken und die Hi-Hat. Und dann kommt er ungefähr an die originale Version ran. So viel erstmal zum Thema Wunschmusik, Elektronik. Packen wir beiseite. Und ich denke mal, mit dem nächsten Titel von den Traveling Wilburys werde ich den Geschmack treffen. Für den Gerald in Ballrode, für den Peter in Domitsch und natürlich auch für meinen Bruder, den Siggi, der dann auch schon wartet auf seine Dance Party 18 Uhr. Die Traveling Wilburys für euch.

So, das war Musik für die alte Herrenriege, die Traveling Wilburys, also gewissermaßen was für uns. So, jetzt will ich mich auf alle Fälle erstmal bei der Eileen bedanken. Vielen, vielen Dank für die Blumen. Es ist schön, so ein Feedback zu lesen. Freue ich mich richtig drauf. Und ich will euch auch kein Geheimnis verraten. Ich mache das erst seit dem 13. Februar hier. Aber jetzt habe ich eine Musik, hatte ich ja letzte Woche bei meiner Sendung am Freitag schon gesagt. Ich spiele das so lange in jeder Sendung einmal, bis ich hier eine Antwort bekomme. Was ist das für ein Lied? Los geht's!

Ja, als ich das in meiner Datenbank gefunden habe, ich bin echt vom Glauben gefallen. Ich bin echt vom Glauben gefallen, weil das ist einfach so irre. Das klingt so ein bisschen nach Roy Orbison, nach Traveling Wilburys. Es ist alles nicht. Und die Melodie, ich habe am zweiten Mal hören sofort gewusst, was es ist. Und ich habe auch schon einen Trailer vorbereitet von einer Minute. Und als ich das erste Mal gespielt habe, will ich kein Geheimnis verraten. Ich hatte es mit Auflösung gebracht, aber keiner hat richtig hingehört. So, den Rest, den haben wir uns jetzt einfach mal weggedrückt, denn ich möchte Johnny Logan aus Irland präsentieren. Einmal eine andere Version von Hold Me Now, das Jahr 22, seine Dance-Version. Yeah. Mm-hmm.

Johnny Logan, das Jahr 22 mit seiner Dance-Version. So, bei der nächsten Musik, da habe ich ja auch so ein paar Gedanken im Kopf. Dieser Song erinnert mich sehr, sehr gut an eine Veranstaltung, die ich mit meinem DJ-Kollegen Kumpel Gerald zusammen gemacht habe in Zwetau für einen Karnevalclub. Und wir haben da gemeinsam gespielt in voller Hütte und er legte dann genau diesen Song auf, den ich dort das erste Mal gehört hatte in einer solchen Version, da war ich auch echt blatt und ich bin bis heute immer noch von dem Song begeistert. Gerald, ganz speziell für dich.

Tja, eigentlich ist er von Rayman und der war schon gut ein paar Jahre weiter vorne, aber das ist auch eine richtig interessante Version. Gerald, ich hab's nicht vergessen. Und bevor wir die Songs überhaupt vergessen, wird's Zeit, dass wir die alten Kameraden nochmal spielen, denn aus dem Jahr 2011 kommt er, Don Omar Lucenzo, denn zu Cultura.

Ja, das war nach Zeiten, das 2010er Jahrzehnt, da gab es echt noch viel für einen DJ abzugreifen und zu spielen in einer Top 100. Und wenn man das heutzutage so sieht, das ist wie als wenn einer eine Bockwurst in so ein Hausfloh wirft und sagt so, nun suche mal. Und da muss man echt flöhen und dicke Ohren haben dafür, um dann am Ende 2024 auch mal einen solchen Song zu finden. Denn das ist ein Remake auf Kool & The Gang's Fresh aus den 80er Jahren.

So, und den schicke ich natürlich genau hinten dran. Das war so zur Disco-Zeit, tanzfähig auch immer voll. Spike waren immer ganz, ganz wunderbare Sounds. Und hier, It Takes Two, das Jahr 99 für euch.

So, das waren natürlich unvergessbar die Sounds von My Name is Not Susan. Das war übrigens die Spike-Single, die ich auch dafür genommen habe, um Whitney Houston zu remixen. Den Mix, den hatte ich ja schon zweimal gespielt hier in den vergangenen Wochen. Machen wir irgendwann wieder mal neu aufgelegt. That's right. So, und weil wir gerade so schön dabei sind bei My Name is Not Susan, gibt es eine 2024er-Version in Deutschland, selbst 32 erreicht, Alex M.

So, alles was so die neumodisches Gedönse sind, die können froh sein, dass sie überhaupt noch irgendwas finden, was es früher schon mal gab. Also Musik ohne jeglichen Wert kann man vergessen. Original bleibt Original von Whitney Houston auf jeden Fall. So, bei dieser viel Musik, die wir heute spielen, da wird sich der eine oder andere fragen, was KI macht heute gar nicht? Na klar, wollen wir natürlich noch KI machen. Ich habe natürlich den Fund der Fund vom Wochenende und das Ganze von Dance Heaven. So nennt sich dieses Projekt und Tanz mit mir in die Nacht. Und dazu wünsche ich euch viel Spaß.

Ja, so eine KI-produzierten Titel gibt es ja jeden Tag on Mass. Da kriegt man richtig einen dicken Kopf, wenn man das Richtige rausfinden will. Und das war nur ein kleines Beispiel. Aber auch Coverversionen sind auch angesagt. Und eine solche will ich natürlich auch mal spielen. Von Pussycat aus den 70ern kennen wir ja mein Broken Souvenir. Und hier gibt es eine richtig schöne KI-Version im Country-Style.

Ja, meine Lieben, das war schon musikalisch mal so ein kleiner Vorgeschmack auf die nächste Schmuse- und Kuschel-Special-Sendung. Und ich kann natürlich auch aus dem Nähkästchen plaudern. Sie wird am Mittwoch, den 1. Juli ab 20 Uhr laufen als Vertretung für unseren Pino. So, aber diesen Sendehinweis, den findet ihr natürlich dann auch, wenn es dann soweit ist, im Programm vom SVR, Hanse Radio und natürlich dann auch in meinem Status stehen, immer pünktlich und frisch. So, ansonsten seid ihr hier in der Mixer-Party. Wir haben die erste Stunde geschafft, wir haben 17 Uhr und eine ganze Stunde haben wir noch und da gibt es auf alle Fälle nochmal EBM, Elektro, Pop und ein bisschen Deutsches, was Englisches noch dazu und das eine oder andere, wie zum Beispiel Juliane Werding als kleine Wunschmusik hinunter in das tiefe Bayern. Weißt du, wer ich bin? Schöne Frage. Klar, ich hab's nicht vergessen, Katrin.

Tja, eine gute Frage und immer wieder treffend, Juliane Werding, da kann man einfach sagen, was man will, man kommt an ihr nicht vorbei. Die ganzen vielen Jahre schon, weißt du, wer ich bin, das ist so ziemlich aus der Endphase von ihr. So, meine Lieben, wir haben das Jahr 79, da gab es ein riesengroßes Doppelalbum, das mit der Mauer und Pink Floyd, und da gibt es natürlich auch den Song Another Brick in the Wall daraus, und ich habe ihn hier, einen richtigen, schönen, interessanten, kleinen Remix. Los geht's, viel Spaß damit.

So, das war gewissermaßen die musikalische Brücke zur nächsten Runde, denn da sind wir wieder elektronisch eingestellt. So, und beginnen tue ich natürlich mit Petra Höppner für alle Freunde der Synthie-Pop-Musik. Und hier kommt der. Viel Spaß. So, ein bisschen Vorspiel muss sein und jetzt geht's. Ja, und das Ganze mit Just One Word, das Jahr 2018.

Tja, eine Stimme, die man unter Tausenden erkennt. Peter Höppner, alternativ gibt es da echt kein Ersatz für ihn. Just one word. Wir bleiben bei der Electronic Body Music und wollen es etwas rockiger angehen als Wunschmusik für die Jenny Krumm.

Und tolle Wunschmusik, Chrom, so nennt man diese Band Elektropop aus Düren und seit 2007 dabei und immer noch richtig schön und gut unterwegs. Beyond of Tears aus dem Album des vergangenen Jahres. So Leute, einen haben wir noch, Illusion of Light.

Tja, da soll man mal sagen, die Ossis, die haben keine Ahnung und gute Musik kommt nur aus dem Westen. Irrtum, falsch gedacht. Illusion of Light kommt aus Leipzig und bedient Electronic Body Music, eine Elektro-Pop-Gruppe, die 1994 gegründet worden ist, also auch schon eine lange Zeit und sind noch unterwegs. Respekt! So, das kennen wir natürlich auch aus vergangenen Tagen und auch das wurde vor 2 Jahren aufgekocht, weil dann fällt ja eh nichts anderes ein. Und ich spiele es einfach nur, weil es A gut ist und Platz 26 erreicht hat im Jahr 2024.

So, das typische Beispiel, wie Sound natürlich nicht geht, bloß gut. Nach 2:25 alles vorbei und muss ich sagen, hier unter Kopfhörer bei mir, das ist echt schlecht produziert. Kommt also auf jeden Fall in meiner Playliste nicht mehr vor. Aqua gehen sollte man ganz einfach gleich richtig wegradieren. Anders ist das bei Rockstroh. Ronny Rockstroh kommt aus Leipzig, hat auch viel deutsche Sachen gemacht, ein wunderbares Album und hat sich dann auch mal rangetraut an eine Coverversion Comeback ins D und hat auch im Jahr 24 Platz 29 in Deutschland erreicht.

Sauber produziert, Ronny Rockstar aus Leipzig, come back and stay, der Klassiker. So, mittlerweile will ich auch alle neu dazugekommenen Hörer und Hörerinnen logischerweise begrüßen. Und das ganz speziell die Kathleen, auch eine alte Holzdorferin. Und für die Holzdorfer Mädels insgesamt, lasst uns einfach mal für uns gemeinsam an die alten Zeiten erinnern. Und das machen wir ganz einfach nochmal für die Jeanette, für die Eileen und jetzt für die Kathleen. Für die Katrin ja auch noch, sind ja schon mal 4 alte Holzdorfer und wir spielen aus den 80ern nochmal Bad Boys Blue mit Comeback and Stay für euch. Viel Spaß!

Tja, Mädels, das war nach Zeiten. Come back and stay, Bad Boys Blue, Holzdorf. Das war natürlich auch schon was mit, wenn ich da an Stolzenhain denke, was ich da gespielt habe, das ist ja unglaublich. So, in der Hoffnung, dass euch meine Musikauswahl gefällt, ihr seid hier bei der Mixer-Party mit mir, dem Klaus, am Dienstagabend. So, das Ganze heute noch bis 18 Uhr.

So, kennen wir natürlich auch so ein altes Bützel aus den 90ern, Sweet Harmonie, das waren sie, Reizett Fred, die sich da irgendwo 2024 nochmal aufgerabbelt haben, was zu produzieren. Warte mal, 17.43 Uhr, Minuten. Viel Zeit bleibt nicht mehr bis 18. Lasst uns mal gemeinsam Erinnerungen einsammeln. Wie war das denn 1999 mit Eiffel 65?

So, das waren sie, Eiffel 65 aus dem Ende der 90er Jahre. Wow, warte mal hier, in meiner Playlist steht noch der Matthias Reim drin, den will ich natürlich auch noch zum Besten geben, denn als ich den vorbereitet habe für die Playlist, da habe ich mir den Text mal reingezogen. Oh, Backe, dachte ich mir, das ist natürlich auch eine sportliche Haltung und siehe da, mittlerweile auch schon 21 Jahre her, aber er wusste schon, von was er singt.

Tja, wenn man sich diesen Songtext anhört von Matthias Reim, es wird langsam echt wieder Zeit, dass der richtige deutsche Schlager wieder mal ordentlich durchdacht wird. Denn aus meiner Sicht gibt es mittlerweile so viel Ramsch, das kann ich als Diskotheker überhaupt nicht gebrauchen. Das kann doch jeder hier. So, aber im Originalen klang das ganze Teil ja nicht wirklich so, weil es war ja eher auf seinem Album eine Ballade. Das musste ich erstmal richtig schön dance-tauglich machen und das war mein Remix aus 2006. Das weiß ich erst von dir. So, und mit diesem Song sind wir eigentlich schon fast am Ende. Wir haben sie geschafft, die Mixer-Party am Dienstag. Hoppla. Da hüpfte schon wieder ein Schalter, der nicht sollte. So, nichtsdestotrotz, wir haben es geschafft, wollte ich sagen, die Mixer-Party am Dienstag. Und musikalisch brauche ich natürlich auch noch so eine richtige Nummer zum Labern und zum Blabbern. Und da habe ich mich natürlich für eine Coverversion von Jean-Michel Jarre entschieden. Oxygen Part 4.

So, und damit möchte ich mich bei allen Hörern, die mich den ganzen Nachmittag bis hierhin begleitet haben, ganz, ganz herzlich bedanken. So, da fangen wir bei den ganz, ganz vielen Unbekannten an. Danke, danke, danke. Kommt gern wieder in meine Sendung. So, und dann wollen wir mal aufzählen, wer sich hier so alles gezeigt hat heute. Der Siggi sowieso, er steht in den Startlöchern, scharrt vielleicht schon mit seinen Hufen, weil er fängt dann gleich pünktlich nach mir 18 Uhr an, 2 Stunden Danceparty live aus Dresden. So, ansonsten in den tiefen Süden nach Bayern, die Jeanette, die Katrin, die Eileen nach Magdeburg, wo die Kathleen abgeblieben ist, ehemalige Holzverband, kann ich nicht sagen, aber ich werde es bestimmt von Jeanette erfahren. So, ansonsten den Gerald in Bayreuth, den Peter in Dommitzsch drüben, die Jenny in Dessau, die Heidi in Dresden, die Ramona im Schwarzwald. So, ich hoffe, dass ich jetzt keinen vergessen habe, namentlich zu nennen. So, ansonsten nochmal ganz, ganz herzlichen Dank allen Hörern des SVR Hansa Radios. So, und das war eher musikalisch mein Dienstag. So, und wenn jetzt einer sagt, Mensch, das hat mich echt geflasht, das hat mir richtig gut gefallen, dann hört einfach wieder rein. So, und das gibt es natürlich immer grundsätzlich jeden Dienstag und jeden Freitag von 16 bis 18 Uhr. Freitag mit der Besonderheit, da fange ich dann immer 15.20 Uhr nach den Nachrichten schon an. Da haben wir schon mal 40 Minuten mehr Zeit miteinander. So, und das Allerbeste ist, dass es dann genau diese Dienstag- und Freitagssendung im Wochenwechsel dann in XXL gibt, in 4 Stunden bzw. 4 Stunden 40. So, die Charts von damals habe ich diese Woche bestritten. Das ist durch. Das war gestern Abend. In 14 Tagen bin ich dann wieder dran. Und in der kommenden Woche macht das dann Holt der Pino. So, und dann gibt es noch die eine oder andere Sondersendung. Aber dazu machen wir dann auf alle Fälle am Freitag noch mehr dazu. Ich will jetzt auch gar nicht mehr so viel labern, weil ich habe noch einen richtigen schönen Song für den Kopf zum Nachdenken, zum Hören und zum mal in sich gehen. Und den will ich auch unkommentiert stehen lassen. Schleicht mich, wenn er zu Ende ist, raus und wünsche euch für die nächste Sendung viel Spaß. Ciao, ciao, euer Klaus.

Es ist wieder pünktlich 18 Uhr. Heute ist der 16.06.2026. Tja, ich begrüße erstmal hier bei S-Fans Radio die ganzen Musikfreunde, die hier dabei sind. Den Peanut Pedager Straße und die Heidi, wir nehmen an, die an meiner Seite. Natürlich mein Bruder Klaus aus Schönewald in Südbrandenburg und natürlich auch alle anderen Musikfreunde. Ich sehe eine große Zahl und keine Namen möchte natürlich niemanden vergessen. Ich bedanke mich schon erstmal bei meinem Bruder Klaus für die wunderbare Sendung, die er heute gemacht hat, von 14 Uhr bis jetzt. Tja, und ich sage den letzten Song, das war natürlich was zum Nachdenken, ne? Tja, ich habe natürlich heute wieder eine Playlist zusammengestellt. Ja, 2 Stunden wollte ich machen und 13 Stunden sind es geworden. Also ich weiß nicht, wie lange ich heute senden kann. Ich hoffe natürlich, dass ich für jeden was dabei habe. Ja, natürlich werde ich beginnen mit Modern Talking. Das muss natürlich rein in meine Sendung Solitaire Experiments, Smoothing, Modern Boards, Nightwish, Dirk Schneider, Kenny, Jason Donovan und. Also es gibt vieles, auch in der Oldie-Branche.

sich freundlich begrüßen. Ich sehe noch große Zahlen, keine Namen. Und jetzt sind wieder welche dazugekommen. Rechard Sand fürs Dabeisein in meiner Sendung. Den ersten Song, den ich heute rausgesucht habe, ist natürlich von Modern Talking mit Rinse the Race. Und da wollen wir uns jetzt in die Disco-Branche ein bisschen reingehen und dann in Synthie-Pop.

das war schon mal Modern Talking mit Rince and Race. Ja, den nächsten Song schicke ich mal nach Dessau-Rüssel rüber zur Jenny mit ihrer Familie mit Solitaire Experiments Anarchy. Day is good. Das sage ich nur. Viel Spaß.

Das war Solitaire Experiments mit Anna T. Der Anna D. ist gut, natürlich nach Dessau-Roslau an die Jenny. Ja, als nächstes haben wir für euch Moni Ingras gesucht mit House of Fire. Ne, wir wollen ja hoffen, dass es nie wirklich brennt, ne?

Tja, als nächstes habe ich für euch Modern Boards rausgesucht. You My Love, You My Life. Das in Italiano Disco Extended Version. Und da kann man nur sagen, wir wollen mal richtig krachen lassen. Und da geht's natürlich jetzt ab. Bitteschön. Ab geht er wieder.

Also wenn ich jetzt auf der Tanzfläche gewesen wäre, wir tun jetzt die Beine weh, ne? Muss ich echt sagen, Modern Boards. Als nächstes habe ich für euch die Gruppe Nightwish mit Tarja Turunen, mit Sleeping Sun und das im Remix. Bitteschön.

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0: Das war Dirk Schneider mit seiner Old Gang Every Heart is Burning von 2021. Ja, der nächste Song, den ich raushöre, ist von Kenny Rogers mit Lucille. Ja, Kenny Rogers ist leider nicht mehr unter uns, aber ich denke mal, das wird die Musik mit sich bringen. Bitteschön.
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Tja, mit den nächsten Song gehen wir mal in die 80er Jahre. Da habe ich Tony Christie rausgesucht. Give my back my heart. Oder kann man nur sagen, ab geht er wieder. Bitteschön. Was war das denn? Meine Güte, ein Schlag.

das war Tony Costi, Give My Back My Heart. Eine fantastische Stimme. Nur schade, dass man nichts mehr von ihm hört. Ja, als nächstes habe ich für euch aus den 80ern, und zwar von 1989. Mann, da ist doch irgendwas passiert im Oktober, November, ne? Aber darüber wollen wir nicht reden. Wir wollen hier im Radio keine Politik machen. Hier ist Jason Donovan, Every Day. Und da kann man sagen, viel, viel Spaß. Bitteschön.

Ja, das war Jason Donovan aus dem Jahr 1989. Ja, wir wollen ein paar Jahre zurückgehen ins Jahr 1980. Richard Sanderson mit seinem Song Reality. Und da kann man nur sagen, eine schöne Ballade. Bitteschön.

das war Musik aus den 80ern. Und jetzt gehen wir mal ja den letzten Song aus den 80ern. George Moroder, Frau im Herzen, so Enony. Und dann kann man sagen, einfach Spaß haben. Hier bei SWR, Hansa Radio. Bitteschön. Bitteschön.

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1: In dem nächsten Song wollen wir noch in die 70er Jahre gehen, nach welcher die Gruppe Kenny Horses und mit Hot Lips. Und dann wollen wir es jetzt diskomäßig wieder weiterbringen. Bitteschön.

Wir wollen natürlich in den 70er weitermachen. Da habe ich natürlich jetzt Harbour Light rausgesucht mit der Gruppe Windjammer. Und ich muss sagen, das ist natürlich eine Ballade, mit die ein bisschen flockig losgeht. Und sage ich nur, viel Spaß.

genau diesen Song habe ich lange nie gespielt im Radio und das muss einfach mal passieren. Ja. Als nächstes habe ich für euch Locomotion zu Rock'n'Roll Medley von 2016. Das ist bestimmt auch eine Musik, die in 70 Jahren passt. Und ich sage nur, ab geht's wieder.

Tja, das war schon mal ein richtiger Rollspaß. Und ich muss echt sagen, wenn ich das getanzt hätte, ich hätte jetzt wunde Knie. Ja, natürlich. Ja, wir wollen natürlich in der Oldie-Zeit weitergehen. Und da habe ich natürlich eine französische Chanson-Sängerin aus den 30er Jahren von 1930. Da habe ich einen Song rausgesucht von 1938, Shutter Tray. Und da kann man nur sagen, viel Spaß an euch allen.

Das war Rena Keating mit Shattered Rain aus dem 1938. Tja, jetzt schicke ich mal den nächsten Song rüber zu Heidi von dem Mann hier aus Eli de Jong. Egal, was andere sagen. Bitteschön.

Und hier ist natürlich S für Hans Audio, wie man schon sagt. Ja, den nächsten Song schicke ich mal nach Stralsund rüber zum Pino. Ja, der hat natürlich wieder sehr viel Neues vorbereitet. Und ich habe ja auch einen Song vorbereitet. Klaus und Klaus, Seemann, deine Heimat ist das Meer. Und ich sage nur, viel, viel Spaß.

Das waren die beiden aus der, von der Küste, Klaus und Klaus mit Seemann, deine Heimat ist das Meer. Also ich habe für euch Joshua Fry ausgesucht, zu spät, nur so. Und da kann man nur sagen, Spaß und Freude hier bei SV Hansa, Hansa Radio.

genau, liebe Musikfreunde. Stellt euch vor, ich wäre der neue König von Sachsen, Preußen, Polen. Und ich hätte meine Königin gesucht und gefunden, die Herzkönigin. Nein, die Herzkönigin ist der nächste Song. Und ich sage mal, hier ist Mike Werner. Bitteschön.

Ja, der nächste Song, den ich rausgehört habe, ist von Meech Keller. Engel und Teufel, Mann. Ich muss die Brille aufsetzen, ich depp. Mann, ich werde blind, ne?

Das war Mietschkeller, Engel und Teufel. Ja, jetzt habe ich die beiden Jungs von Fantasy rausgesucht. Da habe ich natürlich jetzt keinen neuen Song, sondern einen älteren rausgesucht. Ein weißes Boot. Und das natürlich in kroatischer Sprache. Ich sage nur, ab geht er wieder.

ich muss mich natürlich jetzt ein bisschen mal ein. Es ist 1941 und ich sage mal, der Tommy kommt ja 20 Uhr hier auf den Stream. Der würde mich regelrecht runterschmeißen. Das will ich natürlich nie. Ich habe jetzt raus den unvergessenen Karel Gott mit Naringer. Fang das Licht. Und ich sage nur, ja, wir fangen alle das Licht ein. Es wird ja langsam dunkel.

Ja, das war Karl Gott mit Darinka. Jetzt als nächstes habe ich für euch Experiments mit Return to Paradise. Und da muss ich mich jetzt noch beeilen. Es ist ja 1946. Bitteschön.

Ja, das war Experiments mit Rand Return to Paradise. Ja, jetzt kommt mein letzter Song in meiner heutigen Sendung. Tja, und dann möchte ich mich dann schon langsam verabschieden. Ich habe noch ja, etwas über 10 Minuten Zeit. Hier ist du, Bella Vista. Die Stunde der Wahrheit. Oft nur Sekunden. Bitteschön.

0: Das waren wieder zwei Stunden Dance Party hier bei S4 Hansa Radio. Ich bedanke mich bei allen Zuhörern, die hier dabei waren, beim Peter, beim Peter Becker aus Straße und die Heidi von dem an, die Anja an meiner Seite, den Klaus, mein Bruder aus Schönewald in Südbrandenburg, die Jenny aus Dessau, ja, und natürlich alle anderen Musikfreunde. Ich sehe hier eine große Zahl, keine Namen, möchte natürlich niemanden vergessen.
1: Ja, ihr Leute, mit dem Paul ist Schluss.
0: Ihr habt ja schon mitbekommen, dass wir den Sendeplan ein kleines bisschen geändert haben. Ich sende jetzt nicht mehr freitags, sondern donnerstags von 16 bis 18 Uhr.
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0: Ja, in der geraden Woche, das sendet natürlich mein Bruder Klaus dienstags lang und freitags lang. Und ich sende natürlich in der ungeraden Woche dienstags von 18 bis 20 Uhr wieder. Und das in 14 Tagen.
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0: Ich bedanke mich bei allen Zuhörern, die hier dabei waren, fürs Musikhören und ich denke mal, euch wird es gefallen haben.
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0: Schreibt mir einfach über Facebook, über den Sender und ich werde es erfahren.
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0: Tja, mein letzter Spruch kennt ihr ja. Bleibt schön gesund, werdet gesund. Ich sag mal so, das Leben ist schwer genug und Gesundheit ist natürlich das Wichtigste. Ich sag nochmal Tschüss, bye bye, bis zum Donnerstag hier bei S4 Hansa Radio von 16 bis 18 Uhr. Und was ich dann natürlich senden werde an Musik, da lasst euch einfach überraschen. Die Playliste, die steht schon. Tja, das war's aus dem Musikstudio in Dresden. Das war Siggi, der Mann mit dem Korbhut. Ich sag nur Tschüss, bye bye.

Dienstag in deinem Radio. Ungerade Woche, 20 Uhr. Es wird Zeit für Tommy Style, das Ganze mit eurem Tommy. Sendestudio Dithmarschen in Schleswig-Holstein. Ja, schön, dass ihr dabei seid. 2 Stunden Musik jenseits vom Mainstream. Und das meiste natürlich neu. Ja, schön, dass ihr dabei seid. In den Chats, im HG, via Alexa Co, Radio.de und. 2 Stunden. Mit eurem Tommy, jetzt.

Bananas und die neue Version von Das Boot. Das allerletzte Mal, so heißt die neue von den Atzen.

0: seid ihr richtig.
1: Und jetzt kommen die neue Zwei Engel und Charlie. Die heißt noch einmal.

Conference Tower. Der neue DJ Dean zusammen mit Victor F. Into the Trance Tower.

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1: Run, run, river. Ja, spiel mal. David Guetta's neue mit Alok und Stick Figure. Run, run, river.

halt jetzt drunter und drüber quer durch. Ja, mein Sam, der scheint halt zu spinnen. Jetzt aber Avira, Aurea.

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Mixer, Domino, Space 92 Remix. Jetzt zu Drum and Bass, Ivy und Kira, Car Crash.

0: das Gimmick der Woche hat sich vorgeschoben. An die Abschluss, richtig leck. Und jetzt kommt noch Moose, hoffe ich, mit Nightshift, Superstar.
1: Sauber bleiben, Leute.
2: Bis zum nächsten Mal.
1: Ja.
0: Ja, und schon wird's nichts. Okay, John Chameleon. Time out. Läuft das? Ach, unser Sam, ja, der macht, was er will heute. Genau, eine crazy Show machen können. Hoffen wir mal, dass danach noch Moose kommt und dann ist es zu Ende.

So, das waren 2,5 Stunden, nein, 2 Stunden mit eurem Tommy. Heute mal kunterbunt gemischt. Nicht die Playlist, so wie ich sie haben wollte. Aber ich hoffe, es hat euch trotzdem gefallen. Ich wünsche euch noch eine schöne Woche. Bleibt im Radio gewogen. Schaltet immer wieder ein, es lohnt sich. Ja, und ich sende am Samstag um 22 Uhr gegen die deutsche Nationalmannschaft. Oder mit? Leute, Fußball gucken und Tommy hören. Das ist doch der richtige Samstag. Also bis dahin, tschüss, bye bye, euer Tommy.

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